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0: Welt voller Terror. Voller Gewalt. Voller Furcht. Gibt es keine Hoffnung. Doch jetzt kommt ein Mann. Kommt ein Mann. Kommt ein Mann. Der uns alle retten wird.
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Einen wunderschönen Freitagmorgen wünsche ich euch. Hier ist die Morning Show, der Bagger am Start und das Ganze an diesem 15.05.2026. Herzlich willkommen an alle, die hier gerade zugeschaltet sind. Ja, und wer Lust hat, hier auch noch mitzumachen, der kann das gerne tun. Ja, bei uns auf der Startseite findest du den RE-Chat. Da kannst du dich hier kostenlos, aber nicht umsonst einloggen und mitmachen. Ja, also mach davon Gebrauch. Ich freue mich auf euch und wir starten natürlich wie immer mit guter Musik in den Vormittag und die kommt von einer Band aus dem Schwabenländle, Kissin Dynamite. Here's The Best Is Yet To Come. Einen wunderschönen guten Morgen!

Bon Jovi hier mit einem Song aus ihrem letzten Album, ja, Legendary, auch nicht schlecht, wie ich finde, ja, Bon Jovi. Ja, mittlerweile auch ins Alter gekommen, ja, John Bon Jovi kann ja kaum noch singen, ich weiß gar nicht, wie sie das auf der Platte hingekriegt haben, irgendwie haben sie es geschafft, ja, und ich gönn's ihnen auch, ja, bitte, sollen sie nochmal absahen. Ja, ich hoffe, ihr habt alle den Vatertag gestern gut überstanden und habt jetzt heute nicht einen zu dollen Kater, ja. Das ist ja meist immer das Resultat nach einem durchsoffenen Tag, ja. Nein, es geht euch allen gut, ich weiß es. Innerlich geht es euch allen gut. Twice as hard. Hier ist The Black Krause.

0: Warum gibt es in Arabien so viele Ölfelder, obwohl es da ja wahrscheinlich wenige Dinosaurier und Wälder gab in der Erdgeschichte? Ja? Und warum muss man auch da bestimmte Ölfelder einfach ein paar Jahre in Ruhe lassen, dann nochmal gucken und dann sind die wieder gerammelt voll? Schon mehrfach passiert. Und warum hört es nicht auf zu sprudeln in Arabien? Also ich würde es ihnen gönnen, dass man ein bisschen weniger sprudelt, damit die weniger Kohle haben, aber es sprudelt und sprudelt und sprudelt. Tja, das könnte tatsächlich daran liegen, an der, wie ich eben schon sagte, und das heißt übrigens abiogene Ölentstehung, diese Theorie von dem im Erdmantel entsteht laufend neu. Was war da los? Haben sich die Ölquellen dann doch stärker nach den Russen gerichtet als nach dem IPCC? Also ich verstehe die Verschwörungstheoretiker. Ja? Wenn man 32 Jahre darauf warten muss, dass der Kram endlich versiegt und es passiert einfach nicht, und es kommt ein Russe und ein Alexander von Humboldt und erklären es einem. Mit einer schönen Erklärung, die auch noch bedeutet, dass unsere Energieprobleme im Grunde genommen für immer gelöst sind. Ha, dann gefällt es mir gut. Ja? Ich weiß, ich darf es nicht. Das IPCC hat mir das verboten und ich würde ja auch dann wahrscheinlich nichts mehr gegen den CO2 tun wollen. Das darf natürlich nicht passieren, weil wir die Energieproblematik schon mal gelöst hätten. Mein Gott, was für eine Vorstellung. Öl für immer. Ja? Wir könnten endlich aufhören, uns Sorgen zu machen und die Zeit nutzen, die wir gewonnen hätten, um Technologien zu entwickeln, die die negativen Folgen von Verbrennung von Öl abzumildern oder ganz zu lösen. Wir hätten ja dann Zeit. Und wie schön das wäre, wie glücklich wir wären. Wir wären aber wahrscheinlich zu glücklich. Denn was will denn die Regierung mit glücklichen Leuten, die weiß, dass sowieso nichts passieren kann in Energiesachen? Wie könnte denn Friedrich Merz die Energiesteuer erhöhen? Wie könnte man denn uns so viel Kohle abknöpfen und falsche Heizungen einbauen lassen, wenn wir wüssten, ach komm, das Heizöl kommt sowieso immer nach. Das wäre nicht schön. Für uns schon, aber für die Regierenden nicht. Man könnte uns weniger Kohle abknöpfen. Aber das CO2 würde natürlich bleiben. Die Klimakatastrophe würde bleiben. Wir würden ja Auto fahren, bis der Arzt kommt. Wir würden fliegen. Wir würden alles machen, was wir wollen. Und dann würden wir alle untergehen. Der Kölner Dom würde trotzdem im Wasser versinken und das Eis in der Antarktis würde verschwinden. Ja? Und wir würden in Dürren und Stürmen darben. Das würden wir machen, wenn wir wüssten, dass genug Öl da ist. Hier empfehle ich allerdings die Folge über den Klimawandel, die wir hier produziert haben. Über die Tatsache, dass CO2 im Equilibrium ist. Dass, wenn es mehr produziert wird, es von Pflanzen und Meeren aufgenommen wird. Und selbst wenn nicht, dass die einzige Folge vielleicht eine kleine Erwärmung der Erdatmosphäre wäre, mit Riesling in England und Weizen in Sibirien. Alle schöneren Zeiten in der Weltgeschichte waren wärmere Zeiten. Also es wäre gar nicht so schlimm. Wenn also die abiogene Ölentstehungstheorie stimmt, dann könnten wir in Ruhe Auto fahren, in Ruhe fliegen, in Ruhe heizen und uns einen Scheiß um die Klimakatastrophe kümmern, die sowieso reiner Humbug ist. Sagen die Verschwörungstheoretiker, ich nicht. Um Gottes Willen, ich habe mich fast verplappert. Ich zitiere ja nur die Verschwörungstheoretiker. Ich glaube natürlich an die Klimakatastrophe. Und ich glaube auch nicht an die biogene Ölentstehung. Das wäre ja noch schöner. Ach du lieber Gott. Ich werde auch hier, kriege ich dann immer so eine Flagge und dann werde ich gesperrt, das ganze Programm. Das würde ich mir natürlich niemals antun. Ich erzähle Ihnen das nur, damit Sie abends am Essenstisch Argumente gegen die Schwurbel- und Verschwörungstheoretiker haben. Ja? Damit Sie die Theorien kennen. Damit Sie sich wehren können. Ich empfehle Ihnen trotzdem, den dicken Wälzer vom Club of Rome, den Sie an der Schule geschenkt bekommen haben, doch endlich jetzt mal zum Anzünden des Kamins zu verwenden, ja, die 90.000 Seiten, und stattdessen sich das schöne, dicke Buch von Fritz Fahrenhold anzuschaffen, in dem er alles genau untersucht und beschreibt, dass selbst wenn wir eine Klimaerwärmung haben, wir sehr viel Zeit haben, uns Lösungen zu überlegen. Das entspannt gewaltig. Jetzt stellen Sie sich mal vor, abiogene Ölentstehung. Fritz Fahrenhold. Ja? Also die Klimakatastrophe ist gar nicht so schlimm. Greta Thunberg ist jetzt Palästinenserkämpferin. Wir haben genug Öl zum Heizen und zum Autofahren. Wie schön das Leben sein könnte. Ja? Aber glauben Sie mir.
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Jimmy Barnes hier mit New Day. Man hat die Stratocaster regelrecht rausgehört. Ja, nicht schlecht. So, ihr hört die Morning Show hier auf Radio Emergency und ihr dürft gerne auch unseren Chat besuchen. Ja, nicht vergessen. Ja. Uns gibt's auf der Startseite radioemergency.de. Da könnt ihr euch einloggen. Ja, an alle, die arbeiten müssen, natürlich schön, dass ihr nebenbei zuhören könnt. Das freut mich. Hier ist Aerosmith mit Dream On. Guten Morgen.

wenn eine Frau Ja sagt, dann heißt es Ja. Es sei denn, sie sagt Ja, dann heißt es, nerv mich nicht. Ja heißt, bist du dir sicher? Ja heißt, ich stimme zu. Ja, ja heißt, leck mich am Arsch. Ja heißt, ich komme gleich. Ja, ja, ja heißt auch, ich komme gleich. Boah, heißt, ich habe eigentlich keinen Bock, aber ich mache es irgendwie trotzdem. Und Ja heißt eigentlich Nein.

Man sagt sich, dass die ganz hohen Geister mal überlegt haben, wie sie am besten verstecken vor den Menschen, was das Wahre ist. Hat der eine gesagt, ganz hoch in den Bergen, und wenn die vom Neandertaler sich langsam entwickelt haben, dann werden sie die Berge erklimmen, dann finden sie es. Nee, sagt der andere, das könnte zu früh passieren. Tief im Meer, sagt der andere. Nee, dann bauen die irgendwelche Boote und so, die sind da ganz schön am Entwickeln, das wäre noch zu früh. Und so haben sie verschiedene Orte durchgespielt, am letzten kamen sie drauf, wo sie das Allerwesentlichste für den Menschen verstecken werden. Im Menschen selbst. Das findet nur der, der nach innen blickt. Wenn sie nach innen blicken, werden sie außen einen wesentlich besseren klar bekommen.

Pussyfire waren das, ja, das Nebenprodukt von Tool-Sänger Maynard James Keen, ja, der ja, drei Bands hat insgesamt, aber das ist auch kein Wunder, denn Tool bringt ja nur alle 13 Jahre mal ein neues Album raus. Da hat er viel Zeit zwischendurch, ja, und die nutzt er natürlich auch mit anderen Bands, ja, Pussyfire und auch A Perfect Circle ist sein Baby, ja, sozusagen. Ja, hier kommt eine Band namens Seraphine und hier ist By the Rain. Guten Morgen.

0: Alter, ich kann das alles nicht mehr.
1: Brauchst ja gar nicht gucken. Ihr fährt alle 10 Minuten. Das ist gar kein Problem.
2: Stopp. Das war sexistisch. Bloß weil ich eine Frau bin, kann ich den Fahrplan nicht lesen?
0: Ja, bitte stopp. Ich kann euch Pseudo-Feministinnen, die sich ständig von Männern belästigt fühlen, obwohl ja keine Belästigung vorliegt, was wahrscheinlich auch das Problem an der ganzen Misere ist, nicht mehr ertragen. Der Typ hier wollte lediglich behilflich sein. Ja, ich weiß, die Szene ist neu gespielt, richtig schlecht übrigens, aber ich will hier auch keine Theaterkritik abgeben. Was hättest du eigentlich gesagt, wenn dir eine Frau den Busfahrplan erklärt hätte oder ein Transmann?
2: Das ist so ein Bullshit.
0: Ja, genau. Warum sitze ich eigentlich hier mit einem Tampon als Mikro und befasse mich mit so einem Bullshit?
2: Mansplaining kommt so oft im Alltag vor, dass es für weiblich gelesene Personen fast schon Normalität ist.
0: Mansplaining, zu Deutsch, wenn Männern Frauen die Welt erklären wollen, weil sie meinen, klüger zu sein als die Frau. Komisch, Womansplaining kommt jeden Tag in fast jeder Beziehung vor und kein Mann beschwert sich darüber.
2: Jede Frau hat so eine Situation schon mal erlebt. Und solche genderspezifische Diskriminierung akzeptieren wir nicht.
0: Sei froh, dass es überhaupt noch Männer gibt heutzutage, die über einen Beschützerinstinkt verfügen und einfach nur hilfsbereit sein wollen, ohne jegliche Hintergedanken und ohne dich dabei abwerten zu wollen. Ich weiß, das kannst du dir in deiner kleinen, Anti-Männer-imprägnierten Welt nicht vorstellen. Ist aber so.
2: Findest du es schön, wenn einfach so jemand zu dir kommt und dir bloß wegen deiner Gender-Identität einfach Unwissenheit unterstellt?
0: Den meisten Männern heutzutage wäre es nämlich scheißegal, ob du deinen Bus bekommst oder nicht. Und es ist auch kein Wunder, wenn bloßes Hinterherpfeifen und Komplimente hinterherrufen als Catcalling bezeichnet und zukünftig bald auch eine Ordnungswidrigkeit darstellen wird. Ich denke mal, und ich lehne mich dabei ganz weit aus dem Fenster, dass du und deinesgleichen unter sehr starken Minderwertigkeitskomplexen leiden. Denn eine starke Frau mit Persönlichkeit hat kein Problem damit, sich von einem Mann helfen zu lassen, obwohl sie die Hilfe eigentlich ja nicht brauchen würde. Und genau wegen solcher Frauen haben Männer heutzutage ein Problem damit, eine Frau zum Kaffee oder Essen einzuladen. Weil Frauen ja alles alleine können, auch die Rechnung bezahlen. Natürlich können sie das. Das steht außer Frage. Aber Gentlemänner sterben aus. Das Umwerben ist nicht mehr gefragt. Weil Frauen sich belästigt fühlen, wenn der Mann die Tür aufhält. Das haben viele Männer früher so gemacht. Und das lag sicher nicht daran, dass Frauen keine Türen öffnen können. Tschö mit Ö.
3: Ich hab das Rezept für die Eiswürfel verloren. 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

0: Ich glaube, sie ist einfach, sie ist so doof. Ich glaube, sie ist so doof. Wie jemand wie Bärbel Baas Bundesministerin werden kann, ist eigentlich alles als symptomatisch dafür, was in diesem Land alles falsch läuft. Inzwischen muss ich einfach sagen, die Frau ist brunstdumm. Ich lasse mich ungern von Leuten regieren, die also intellektuell minder befähigt sind. Also bei Bärbel Baas, da kannst du auch einen Kartoffelsack hinsetzen, der macht's genauso gut.
1: Rechts,
2: ein Kartoffelsack.
1: Holocaust-Leugnen, rechts. Rechts, Nazis, Adolf Hitler, rechts. Holocaust-Leugner, rechts, Antisemit, rechts. Nazi, rechts, Nazi, Nazi, rechts, Nazi. Rechts, Nazi.

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1: Locking Povaras. Zwei sehr hübsche Mädels, ja, mit Bleach Blonde Bottle Blues. Hier ist die Morning Show auf Radio Emergency und du darfst uns gerne hier auch im Chat besuchen. Ja, viele wissen das gar nicht, dass wir einen Chat haben. Doch, den haben wir. Wir sind live, wir sind interaktiv. Also kommt in den Chat auf der Startseite radioemergency.de. Findet ihr den Button dafür. Ja, den RE-Chat-Button. Steht drauf, ja. Oh, hier. Kein Liebeslied.

0: bevor ihr euch an Putin die Schuhe abputzt, schaut lieber mal, wie es bei euch zu Hause aussieht, wie es um die Demokratie bestellt ist und vor allem, ob die Regierenden da überhaupt noch die demokratischen Mandate haben, ob die überhaupt noch legitimiert sind, die Regierungsgeschäfte zu führen. Und aus dieser Schwäche resultiert natürlich auch die Aggression, denn je entblätterter, je gerupfter diese Regierungschefs dastehen, desto vehementer klammern sie sich dann auch noch an die Macht. Keir Starmer hat gesagt, er wolle überhaupt nichts ändern, er will da den Kurs weiterführen wie bisher, so zumindest haben es die Medien berichtet. Auch in Deutschland, wir sehen keine Bewegungen, aber eben, wir sehen, dass Gegner, Kritiker dieser Regierungen mit zunehmender Vehemenz verfolgt.
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Texas und Summer Sun hier in der Morning Show. Ja, und eben der Beitrag, da ging es ja um Bärbel Bas, ja. Das ist wirklich krass, ja. Und auch Saskia Esken ist so eine Person, ja. Also wenn man die sieht, boah. Also man kann ja über Saskia Esken sagen, was man will, ja. Aber schön ist er nicht. Guten Morgen, ihr Lieben. Schön, dass ihr hier seid in der Morning Show auf Radio Emergency. Und wir werden schon irgendwie überleben, ja. We survive. Hier ist Amy McDonald. Guten Morgen.

Amy McDonald und We Survive. Ja, es wurde ja ein toter Wal gefunden, ja. Man weiß noch nicht, ob es sich um den Wal handelt, der ja die letzte Zeit hier unsere Nachrichten bestimmt hat. Timmy oder Uwe oder wie man ihn auch immer nennen will. Ich glaube, es ist sowieso scheißegal, weil er wird eh auf keinen Namen hören. Und die Leute, die vorher schon gesagt haben, was ist denn, wenn der Wal tatsächlich an Land geschwommen ist, um zu sterben, weil er vielleicht Wale, weil das bei Walen vielleicht möglich ist, dass die merken, wann ihre Zeit abgelaufen ist, ja, und der vielleicht deswegen dorthin, und wir haben ihn dann praktisch, wir haben dann praktisch dafür gesorgt, dass er dann auf offener See stirbt oder so, ja. Ich weiß es nicht, keine Ahnung, bin da kein Walexperte, überhaupt nicht, will ich auch gar nicht sein. Aber man sollte da vielleicht mal drüber nachdenken, ja. Auf jeden Fall, rest in peace, Wal.

um sich die Pfiffe zu verdienen, die er bekommen hat, hätte er sagen müssen, der Grund dafür, dass wir sehr radikale Reformen brauchen, ist, weil ihr Gewerkschaften mit eurem neidzerfressenen Sozialistentum all das angerichtet habt, was heute der Status quo ist. Eine unumkehrbare demografische Krise, die dafür sorgt, dass in jeglicher einzelnen Kasse, die wir in diesem Land Kasse nennen, ein wachsendes Milliardenloch klafft. There is no money. Und ihr seid hauptverantwortlich schuld daran, mit eurem Mitbestimmungs- und Bremser- und Innovationsbremsen- und neidzerfressenen Sozialistentum, das ihr da betreibt. Dann hätte er die Berufe verdient gehabt, aber hat er sich nicht getraut. Er hat minimal, Julian hat es gesagt, Minimalkonsens beschrieben. Wir müssen etwas tun, wir nehmen alle mit und die Mathematik befiehlt es uns im Grunde genommen. Dafür ist er ausgepfiffen worden.

Kaspar war das mit Hinterland und das gibt's natürlich hier in der Morning Show auf Radio Emergency. Ja, wo wir gerade beim Thema Land sind, da hat Birgit Kelle, ja, die Kolumnistin, die ja eine Zeit lang bei News war, mittlerweile jetzt aber woanders und ab und zu ist sie ja immer noch zu Gast bei News und irgendwann hat sie dieses hier von sich gegeben, nämlich: Ich möchte das Land zurück, bei dem man sich keine Sorgen machen muss, ob die eigenen Kinder lebend vom Abiball, dem Weihnachtsmarkt, dem Schwimmbad und der letzten Bahnfahrt nach Hause kommen. Wir hatten so ein Land, bevor die Politik beschlossen hatte, dass die Interessen der halben Welt wichtiger sind als die Interessen der deutschen Bevölkerung. Ja, ich gehe jetzt in mein Haus am See. Hier ist Peter Fox. Guten Morgen, ihr Lieben.

0: du daran denke, kann ich's eigentlich kaum erwarten.
1: Es geht so nicht weiter. Die Politik muss sich ändern. Nicht das Verkaufen der Politik. Es muss nicht besser erklärt werden. Die Menschen sind nicht dumm. Die Politik ist dumm. Die Politik der Regierung. Die verkauft die Menschen für dumm. Und an der Stelle sind wir jetzt, dass die jetzt realisieren müssen, dass es was anderes braucht. Und wir wollen nicht anfangen, bei unseren Leuten zu sparen. Nee, nee. Wir fangen an zu sparen bei denen, die nicht unsere Leute sind, im Ausland. Und bei denen, die illegal hierher gekommen sind, im Inland. Und bei denen, die vielleicht illegal hierher gekommen sind, dann einen Aufenthaltsstatus bekommen haben, der aber zurückgezogen werden müsste, wenn man sich die Situation zum Beispiel in Syrien oder Afghanistan anguckt. Warum sind die eigentlich noch hier? Warum sind die noch hier? Warum werden die bezahlt? Warum haben die volle Krankenversicherungsleistung? Wie kann das sein? Und wie kann das sein, dass wir jetzt bei der Krankenversicherung sparen müssen und uns überlegen, ob die Beiträge für die steigen, die arbeiten, oder ob diejenigen, die ihre Frau beitragsfrei mitversichern, das gestrichen bekommen, obwohl sie arbeiten, während dann der Syrer, der hier ist, seine drei Frauen weiter voll in der Krankenversicherung hängen hat, auf unsere Kosten. Das kann nicht wahr sein. Da müssen wir anfangen, weil wir sonst auch die Bereitschaft für sonstige Reformen, sprich Einschnitte, nicht haben.
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Scandroid hier mit seiner Interpretation des alten Klassikers von Michael Jackson, ja, Thriller. Und ich finde es nicht schlecht, ja. Und der arbeitet da mit ganz, ganz vielen Größen zusammen, wie zum Beispiel auch Cell Dweller, ja. Cell Dweller hat auch mit ihm zusammengearbeitet. Aber den Song, mit dem, den er mit Scandroid zusammen gemacht hat, den habe ich jetzt nicht am Start. Wir hören New Elysium, würde ich es mal aussprechen, ja. Also, hier ist Cell Dweller, das Kellerkind.

No Elysium heißt es und man lernt auch tatsächlich nie aus. Emmy hat es gerade im Chat geschrieben. Scandroid is Cell Dweller. Ja, die Ähnlichkeit ist auch wirklich frappierend. Ja. Also, ja, das wusste ich allerdings nicht. Also, wie gesagt, man kann ja auch nicht alles wissen und man lernt stetig dazu. Vielen Dank an Emmy. Ja, jetzt geht's weiter hier mit Nine Inch Nails und Copy of A.

0: Das Gebäudemodernisierungsgesetz wird das alte Heizungsgesetz ersetzen. Wir schaffen damit Investitionssicherheit, wir schaffen Planungssicherheit, wir ermöglichen Technologieoffenheit und Flexibilität bei der Heizungswahl. Die starre 65% erneuerbaren Quote entfällt. Die Zwangsberatung entfällt. Der erzwungene Heizungsaustausch oder ein Verbot entfällt. Dafür gibt es maßgeschneiderte Lösungen, die Hausbesitzer, die Vermieter in ihre Häuser einbauen können. Auch in Zukunft wird die Wärmepumpe ein dominierendes und eine wichtige Technologie bleiben. Wir werden diese weiter auskömmlich fördern. Aber auch Holzpelletheizungen, moderne Gas- und Ölheizungen kombiniert mit einer Biotreppe werden dafür sorgen, dass nicht nur investiert wird, sondern dass wir dem Klimaschutz gerecht werden. Das Klimaschutzgesetz gilt. Wir setzen das Gebäudemodernisierungsgesetz aber so um, dass investiert werden kann. Wir ermöglichen ab 2029 den Einbau von modernen Gas- und Ölkesseln, wenn eine Biotreppe beachtet wird, das heißt Biogas oder Bioöl beigemischt wird. Darüber hinaus wird es eine Quote geben, die die Inverkehrbringer zu erbringen haben.
1: Die ganze Welt verrückt geworden! Bin ich denn hier der einzige Idiot, dem Regeln noch irgendwas bedeuten? Schreibt den Null auf!

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1: Ja, das Album der Woche kommt diese Woche aus New York City von der Band The Black Keys. Die haben ein neues Album, Peaches heißt das Album. Und wir sind heute beim vierten, glaube ich. Guck nochmal genau. Ja, vierten Song des Albums angelangt. Und der heißt It's a Dream. Hier sind The Black Keys.

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2: Ja, die Klassik am Mittag steht an. Und nochmal zu den Black Keys. Irgendwie echt cooles Album, oder? Was sagt ihr denn bis jetzt zu den ersten vier Songs? Also grandios, finde ich. Hat wirklich gewonnen. Ja. Coole Nummer. Ja, jetzt kommen wir wie immer um diese Zeit zur Klassiker Mittag und die hat wieder It's Urgent für uns gewählt. Ja. Hendrik Winawski, würde ich es mal aussprechen. Ich keine Ahnung, ob das richtig ist, weiß ich nicht. Violinkonzerto wird es heute geben. Ja. Und das Ganze natürlich für Frieden und auch für Freiheit, wenn ihr Lust habt, eine Fackel zu zünden. Bei uns im Chat könnt ihr dies tun. Wir haben genügend Fackeln da, wir haben Friedenstauben, wir haben alles, was man für den Frieden hier starten lassen kann. Also kommt hinein in den

0: RPWL war das, aus ihrem neuesten Album, ja, gestern haben wir noch drüber gesprochen, bin dann tatsächlich noch los und habe mir dieses Album gekauft, ja, geht ja gar nicht, dass ich hier eine Band aus Freising nicht am Start habe, ja. A New World ist schon ein älterer Song, aber ihr habt es gerade gehört, ist eine ganz andere Version, als sie vorher gemacht haben. Es sind ja auch zwei neue Leute dabei, also neuer Keyboarder und neuer Bassist, also allein da gibt es schon Unterschiede. Und das Album heißt World Through My Eyes Live. Also, wenn ihr vernünftige Musik in eurem Schrank haben wollt, ist ein Doppelalbum, ja. Es ist also richtig fett, haben sie nachgelegt. Das sind viele Songs, die sie auch auf anderen Live-Alben schon hatten. Aber wie gesagt, eben, die Versionen sind wieder ganz andere Umstände und deswegen auf jeden Fall kaufenswert, ja. Hier kommt Yes mit Rhythm of Love.
1: Ach, ich liebe dich.
2: Ich liebe mich auch.

0: Ihr seid doch alle Individuen.
1: Ja, ihr seid alle Individuen.
0: Und ihr seid alle völlig verschieden.
1: Ja, wir sind alle völlig verschieden.
2: Ich nicht.

David Bowie und China Girl. Ja, eigentlich ein Song von Iggy Pop. Ja, und David Bowie hat diesen Song aber tatsächlich weltberühmt gemacht. Das ist Iggy Pop mit seiner Version nicht gelungen. Ja, ich weiß, der Stoner spielt immer die Version von Iggy Pop. Aber ich mag lieber die von David Bowie. Naja, Geschmackssache. Ja. Little Eyes, hier sind Fleetwood Mac.

Danzig, ja, mit dem sehr skurrilen Sänger Glenn Danzig, der, was weiß ich, keine Ahnung, wie groß der wirklich ist, aber ich schätze mal so 1,68 oder irgendwie sowas. Ja, also ziemlich klein, aber ein Oberkörper wie der junge Arnold Schwarzenegger, ja, also wirklich richtig muskulös und fängt auch immer gerne mal Streit an auf Festivals. Hier ist Police und So Lonely.

Jerry Rafferty hier mit Right Down the Line und das Ganze hier in der Morning Show auf Radio Emergency. Ja, langsam kommen wir zum Ende der Sendung, aber ja, zwei Songs gibt's auf jeden Fall noch. Und die nächste Nummer kommt von der Band U2, ja, und heißt Sometimes You Can Make It In Your Own, On Your Own. Oh Gott. Und ja, ist eine remasterte Version sozusagen, ja, von 2024. Hier sind U2.

Sometimes you can make it on your own, hier von U2. Ja, und damit geht die heutige Morningshow dem Ende entgegen. Ich sage schon mal ein herzliches Dankeschön an alle da draußen fürs Lauschen natürlich und an unsere Chatties hier. Blatano, Emmy, Fishhead, It's Urgent, Matti und Soundy. Ja, die anderen sind schon raus und ja, wir sind's auch gleich. Und ich sage danke und weise euch nochmal darauf hin, dass es heute ein Tohu Wabohu Special gibt. Ja, heute Abend sind Franz Jäger Berlin und Gesine zusammen. Gesine war ja gestern auf einem Konzert, ich weiß gar nicht wo. Auf jeden Fall war sie auf dem Konzert und konnte deswegen nicht senden gestern. Und tja, da haben sich die beiden gedacht, dann senden wir heute Abend eben zusammen hier an diesem Freitag. Ja, 18 Uhr geht's los bis 20 Uhr und dann wird natürlich Aquamarin wieder lesen hier bei uns. Ja, live vorgelesen im deutschen Radio per Anhalter durch die Galaxis. Heute Abend mit Aquamarin. Ja, das Ganze ab 20 Uhr. Da solltet ihr bereit sein, wenn ihr Lust habt auf Lesung. Ja, ich freue mich schon drauf. Ha, wird ein gemütlicher Abend. Ja, und damit verabschiede ich mich heute hier mit einem Song von Paolo Nutini. Und zwar dem Iron Sky. Ich mag diesen Song einfach. Der ist so geil. Ja, und damit bye bye. Ciao, ciao. Und Ende.

0: Und jetzt der größte Knall im All. Captain Pip-Pip Dotter.
1: Hier kommt Dotter.
2: Ihr Science-Fiction-Fans, Kip Dotter hier. Vielleicht erinnert ihr euch noch, das letzte Mal sind wir den Blub abgestiegen. Wir marschierten durch die Finsternis, durch düstere Gänge, mit geheimnisvoller Musik.
3: Kann ich vielleicht ein bisschen geheimnisvolle Musik haben, bitte, ja?
2: Na, geht doch. Wo war ich? Ja, finstere Gänge. Angefüllt mit dem Sound von Tropfsteinhöhlenmusik.
3: Ah, vergiss es.
2: Hey, Tessie.
4: Ja, Captain?
2: Irgendetwas geht hier vor.
4: Nach 8 Episoden wird's auch mal langsam Zeit.
2: Giuseppe.
5: Pronto.
2: Halt mal kurz meinen Helm, ich muss auf Klo.
5: Okay, was? Ich gehe auf Klo? In einer solchen Situation? Ja, wenn ihr mir das alle machen würdet, wo kämen wir dann hin?
2: Aufs Klo wahrscheinlich.
1: Plötzlich hörte ich am anderen Ende der Höhle ein seltsames Geräusch.
2: Tessie, hast du das gehört?
4: Was ist los, Captain?
2: Ja, das Geräusch.
4: Welches Geräusch?
3: Können Sie bitte das Geräusch von eben nochmal machen?
4: Captain, ich hab solche Angst.
2: Keine Angst, mein Space Maultäschchen. Ich geh da hin und krieg das raus. Oh,
4: bitte beeil dich. Ich erwarte dich mit offenen Armen.
2: Wirklich? Hier, nimm die Salbe, das hilft. Giuseppe!
5: Si, Capitano!
2: Wo bist du?
5: Ich bin dahinter und du kommst hinter alles in Ordnung.
2: Das hab ich mir gedacht.
1: Kühn, mutig und unerschrocken begab ich mich auf die Quelle des geheimnisvollen Geräusches zu, so wie wir das früher auf der Polizeiakademie in Köln gelernt hatten. Ein Schritt vor, zwei zurück. Und während meine Schritte noch in den dunklen Wänden hallten, sah ich plötzlich vor mir eine Gestalt. Ich zündete ein Streichholz an. Gütiger Himmel! Er hatte Stielaugen, einen Bart wie ein Walross, Blumenkohlohren, er trug das Bundesverdienstkreuz und einen Anzug mit Fischgrätenmuster. Irgendwie sah er aus wie der typische Kandidat bei Wetten, dass. Bloß, dieses Biest hier, das kannte ich.
2: Ah, gerade jetzt, wo endlich mal was passiert. Heiliger Bimbam. Wer ist das Biest? Seit wann trägt John Collins einen Bart? Und überhaupt, wann kommt der Typ, der immer sagt...
6: Ei, Dotter, was passiert nun?
2: Beamt euch die nächste Woche zu, bei einer neuen Zahnfleischwund verursachenden Episode von Captain Kip Dotter.
6: Ei, Dotter, was passiert nun?

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0: Cover-Songs und ja, und ich hoffe, es wird gefallen finden. Ja, erster Cover-Song heute kommt von dir, Gesine.
1: Ach so, ich dachte, das war jetzt gerade auch schon einer.
0: Das stimmt, das war auch schon ein Cover-Song. Und zwar war das von James Bond. Und die Combo hieß Propellerheads. Ja, sind eigentlich eher so eine elektronisches Projekt. Sind Studio-Musiker, die dann da für andere Bands viel machen, Propellerheads. Und die haben immer mal so Thema, James Bond. Und machen wir weiter im Programm. Gesine, jetzt bist du tatsächlich dran.
1: Jetzt bin ich dran, alles klar. Ja, ich habe mal zwei Projekte von Sven Friedrich mir rausgesucht, weil ich diese beiden Coversongs liebe. Also ich habe wie immer natürlich nicht so bekannte Bands dabei, also wobei Solar Fake ist natürlich bekannt, aber nicht so bekannt wie, was weiß ich jetzt, Metallica oder so. Auf jeden Fall zuerst mal ein Song, A Twist in My Sobriety von Tanita Tikaram im Original. Ich habe das schon mal erzählt, irgendwann vor längerer Zeit. Den Song habe ich das erste Mal gehört. Das muss so kurz nach der Wende gewesen sein, als ich da in die Jugendmode kam und da lief dieser Song und der hat mir so gut gefallen, also das Original damals, dass ich zu der Verkäuferin gegangen bin und gefragt habe, wie der Song heißt. Ja, und Sven Friedrich hat mit den Dreadful Shadows diesen Song gecovert. Twist in My Sobriety.
0: Genau, Dreadful Shadows.

0: Slave Twitch. Solar Fake mit Papillon.
1: Ja, genau, das zweite Projekt von Sven Friedrich, was ich heute mit in der Playlist habe, das war eigentlich nur so als Ausflug so gedacht, um mal ein bisschen so auch elektrisch zu spielen. Und heute ist es ja sein bekanntestes Projekt. Eigentlich ist der Song ja von den Editors und das Original habe ich vorhin hier gerade bei der DJing gehört. Vor kurzem lief das gerade. Da musste ich noch so dran denken. Papillon, Solar Fake. Das ist auch ein geiles Cover, wie ich finde.
0: Ja.
1: Ich weiß nicht, ich finde es fast besser als das Original, weil ich liebe die Stimme von Sven Friedrich. Das so, diese sonore Stimme, die eigentlich gar nicht zu ihm passt, wenn man ihn so sieht.
0: Ich muss zugeben, ich hätte jetzt, wo ich das jetzt gehört habe, habe ich gedacht, das wäre das Original. Habe es mir dann auch nochmal angehört und dann ja, habe ich mitgekriegt, okay, ist doch ein anderer Song. aber schon cool. So, jetzt gehen wir zu einer Band, die heißt Laibach. Und Laibach ist der deutsche Name eigentlich für Ljubljana. Ljubljana ist die Hauptstadt von Slowenien. Und Laibach hieß es früher, wo es noch Österreich-Ungarn war und dann auch ja bei der Besetzung der Nazis wurde es auch Laibach genannt. Und die Band Laibach, ja, gibt es schon länger. Die haben sich gegründet 78, da hießen sie noch Salto Mortale. Dann 1980, dann haben sie sich Laibach genannt. Und ja, sie sind etwas anstößig und im Jugoslawien ja, konnten sie dann nicht bleiben, weil ihre Shows waren doch ein bisschen überzeichnet, auch so mit deutschen Symbolen, militärisch, auch so ein bisschen aus der Nazi-Zeit. Deswegen sind sie dann 84 ausgewandert nach London, damit sie dann weiter ihre Kunst und Performance weitermachen konnten. Und ja, Laibach ist auch bekannt für Cover-Songs. Sie haben zum Beispiel Let It Be von den Beatles gecovert oder ja, hier den Song, den ich hier anliegen habe, von den Rolling Stones, Sympathy for the Devil. Und da gibt es verschiedene Versionen. Ich habe jetzt hier eine rausgesucht, die hat noch den Beinamen Who Killed the Kennedys. Ja, würde ich auch gerne wissen, wer es war. Der Donald Trump hat ja mal angekündigt, er würde da Licht ins Dunkel bringen. Ja, bis jetzt ist ja da noch nichts passiert, ja. Also hier kommen Laibach mit Sympathy for the Devil.
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1: Laibach mit Sympathy for the Devil. Ja, und bevor wir hier weitermachen im Programm, mache ich doch einen kleinen Chat-Check. Ja, und vorher sage ich noch, wer hier mit reinkommen will, interaktiv in den Chat, kann das natürlich gerne tun. Hier auf unserer Radio Emergency Startseite www.radioemergency.de oben den Chat-Button finden, Namen aussuchen und einfach reinkommen mit dabei sein. Und im Chat sind schon viele Grüße hoch an die Küste, an den Fischhead, dann einen wunderschönen guten Abend an den Kloduscher, guten Abend an den Matti, Grüße nach Berlin, Grüße an Schnick Schnucki und last but not least viele Grüße an den Soundy. Ja, und dann würde ich sagen, Gesine, weiter im Programm, dein nächster Song.
2: Ja, mein nächster Song ist reingeschmuggelt, weil das ist kein Cover. Aber der Song ist jetzt gerade vor 25 Minuten rausgekommen und dann habe ich gedacht, ich muss ja immer die Erste sein, die was Neues spielt. Und es ist eine Band, die ich 2023 für mich entdeckt habe, eine Band aus Thüringen, aus Friedrichroda, nämlich Anti-Age. Und die haben, wie gesagt, um 18 Uhr ihren neuen Song Zenith of Decay rausgebracht. Ja. Mehr muss man dazu, glaube ich, nicht sagen. Wir spielen das mal schnell. Es ist also, wie gesagt, kein Cover, sondern ein ganz neues Original, was ich hier eingeschmuggelt habe.
1: Dann drücke ich mal den Play-Button. Anti-Age.

0: brandneu. Ja, hier ist Anti-Age, ja, mit Zenith of Decay.
1: Ja, Zenith des Verfalls. Was sie damit wohl meinen? Würde mich mal interessieren, muss ich mich mal erkundigen, warum sie das gemacht haben. Auf jeden Fall geiler neuer Song, finde ich. Also, ich war schon sehr gespannt drauf und wurde nicht enttäuscht, kann ich nur sagen.
0: Ja, fand auch sehr fetter Sound und Song. Ja, nächster Song kommt hier von den Beatsticks. Ja, die sind aus Berlin und haben eigentlich so als Punkband, als klassische Punkband angefangen, aber haben sich dann später ja zu einer vielseitigeren Rockband entwickelt, würde ich sagen. Und die haben auch einen Coversong, den habe ich hier gefunden, und zwar heißt der Kings of Metal. Und das, der ist natürlich von Manowar. Ne? Als ich noch jung war, war ich da zweimal zum Konzert in Halle an der Saale in der Eissporthalle, die schon nicht mehr steht. Und ich kann sagen, ja, bei Manowar braucht man eigentlich kein Gehör. Man kann das auch so fühlen, ja, das ist so laut, so brachial. Ja, Wahnsinn, Wahnsinn, Wahnsinn. Und ja, der Tag danach, der Tinnitus im Ohr, hat mich auf jeden Fall begleitet. Ja, hier kommen die Beatsticks mit Kings of Metal.

0: Die Beatsteaks mit Kings of Metal, ja, ein Cover von der lautesten Band der Welt, wenn sie es denn noch sind. Ja, die Manowar hat sich ja immer eine Battle mit Motorhead gegeben, ja, lauteste Band der Welt zu sein, im Guinness Buch der Rekorde zu stehen. Aber bei den Rekordversuchen hat keiner im Publikum gestanden. Ich glaube, es hätte durch die Schallwellen innere Verletzungen gegeben, habe ich mal gelesen. Es war einfach zu laut. Und ich habe hier noch im Chat geguckt. Ja, ich begrüße noch ganz herzlich den Taste Toasteron. Ja, ihr hört immer noch Tohuwabohu hier auf Radio Emergency am Freitagabend. Und heute gibt es Coversongs. Und hier kommt der nächste Coversong. Den hat wieder Gesine ausgesucht.
1: Ja, das ist mein ehemaliges Outro. Ich war ja lange Zeit als Angel of Berlin in den Radios unterwegs, aber da ich ja nicht mehr in Berlin bin und eigentlich auch nie ein Engel war, trifft das jetzt nicht mehr so zu. Der Song ist ja ursprünglich von Martin Kisici, der ist ja damit, oh, wann war das? 2003 oder so? Ich will jetzt nicht lügen. Damit Star Search Sieger geworden, aber eigentlich ist Martin Kisici ja Metaler und hat dann später mit seiner Band Enrichment den Song selber nochmal gecovert. Und ich hatte den, wie gesagt, dann immer als Intro Enrichment und Angel of Berlin.
0: Genau, und dann spiele ich das mal ab. Enrichment, Angel of Berlin.

0: Enrichment mit Angel of Berlin.
1: Ja, die waren auch nicht ganz so leise, ne? Martin Kiseti war ja ziemlich lange krank mit verschiedenen Sachen und hat aber jetzt wieder eine Band gefunden, mit der er demnächst auftreten wird. Und die nennen sich Ravager, also Zerstörer. Also ich gehe mal davon aus, dass das auch nicht die leisesten sein werden.
0: Ja, und apropos laut und leise oder lauteste Band der Welt hier, der Fischer hat im Chat geschrieben, die lauteste Band der Welt, und da kommen wir ja schon zum Literarium heute Abend, da kommt der Anhalter durch die Galaxis und da ist die lauteste Band nämlich Disaster Area und ja, auch die nächste Band ist auch nicht besonders leise und das sind die Leningrad Cowboys und die sind ja Kult, eigentlich Kult aus Finnland mit ihren riesigen, tollen Frisuren und ihren langen Schuhspitzen, ja. Und die sind ja eigentlich wirklich richtig berühmt geworden durch den Regisseur Aki Kaurismäki. Und der hat auch mit denen zwei Filme gedreht. Einmal Leningrad Cowboys Go to America und ich glaube, der andere hieß Meet Moses. Also Leningrad Cowboys Meet Moses. Und hier haben sie einen Coversong gemacht von The Knack und der heißt My Sharona. Hier kommen die Leningrad Cowboys.

0: Die Leningrad Cowboys mit My Sharona, ja, auch nicht besonders leise. Aber jetzt machen wir doch ja eine kleine Verschnaufpause von den lautesten Bands der Welt. Ja, hier ein Song nochmal von Gesine.
1: Ja, jetzt machen wir einen krassen Genrewechsel, würde ich sagen, und zwar zu Forced to Mode, die weltbeste Tribute oder ja, Tribute-Band von Depeche Mode. Und die haben zusammen mit den, ich sage jetzt mal Streicher-Ladies, mit den vier Ladies von Eclipse Anfang des Jahres ein Album rausgebracht, das heißt One Caress. Und davon habe ich den natürlich von Depeche Mode stammenden Song Somebody ausgesucht.

Force to Mode und Eclipse hier mit, ja, wie hieß es? Somebody. Ja, somebody. Wer lesen kann, ist klar im Vorteil. Und, ja, die Sendung heißt ja Tohu Wabohu, deswegen machen wir hier nochmal einen kleinen Genresprung. Und zwar habe ich jetzt hier einen Song anliegen von Ministry and the Co-Conspirators. Und die haben auch ein Album rausgebracht, das hieß Cover Up, und da waren lauter Cover-Songs drauf. Ja, Ministry, gegründet in den 80ern, ja, kommen aus Detroit, Illinois. Ja, und das Album Psalm 69, das war ein Album, was ich wirklich gesuchtet habe. Super, super, super, aber ja, ist natürlich auch etwas brachialerer Sound. Und hier haben sie von T-Rex Bang A Gong gecovert. Hier kommen Ministry and the Co-Conspirators.

Ministry and the Co-Conspirators hier mit Bang A Gong, ja, Coversong von T-Rex. Ja, und der nächste Song hier, den habe ich schon seit mindestens einer Woche in meinen Synapsen rumschwirren. Ja, es ist, ja, es gibt schlimmere Ohrwürmer, aber ja, und zwar ist es aus der Drei-Groschen-Oper die Moritat von Mackie Messer. Und ich war gestern im Saarbrücker Staatstheater, ja, bei der Drei-Groschen-Oper. Und Saarbrücker Staatstheater, ja, das ist ja auch ein sehr historisches Gebäude. Und ja, das wurde 1937 bis 38 gebaut und war eigentlich Geschenk von Adolf Hitler an die Saarländer. Denn es gab 1935 eine Abstimmung. Und da konnte man sich entscheiden, ob das Saarland sozusagen zurück ins Deutsche Reich kommt, ob es weiter vom Völkerbund regiert wird oder ob es zu Frankreich gehört. Und die Saarländer haben sich für das Deutsche Reich entschieden. Und dahinaus haben sie dieses Staatstheater bekommen. Und jetzt mache ich noch einen Bogen zu Erich Honecker, weil der ist natürlich Saarländer, wie wir alle wissen. Jedenfalls die im Osten Sozialisierten. Es gab diese Status Quo, hieß das, und die wollten, dass das Saarland weiterhin vom Völkerbund regiert wird. Und leider, hat Status Quo nicht gewonnen und Erich Honecker musste dann vor den Nazis fliehen, ist dann erst nach Frankreich geflohen, ist dann aber wieder illegal eingereicht nach Deutschland und wurde dann verhaftet, war dann im Gefängnis, ja, und dann nach 45 ist er dann in die DDR gekommen und war dann, glaube ich, der vorletzte Staatsratsvorsitzende der DDR. Ich glaube, der letzte war Egon Krenz, oder Gesine? Ich glaube schon. Genau. Aber jetzt wieder zurück zur Drei-Groschen-Oper und dem Song. Denn hier gibt es ein Cover von der Band Slut. Und die kommen aus Ingolstadt. Ja, machen eher so, ja, würde sagen, so Indie, vielleicht so ein bisschen, ja, Alternativrock. Ja, und die haben sich auch dem Song Die Moritat von Mackie Messer angenommen. Ja, schön Ohrwurm, wer dafür anfällig ist.

0: Songs, da fragt man sich, oder da gibt es Leute, die sagen, das darf man nicht anfassen. Ich denke mal, Songs von Tamara Danz, sind für viele Leute auch so unantastbar, genauso wie, na, da kommen wir später dazu, Songs von Metallica oder so, wo man sagt, nee, das kann man nicht machen. Aber ich finde, man kann alles machen, wenn man es gut macht. Und Joachim Witt hat es meiner Meinung nach gut gemacht.
1: Ja,
0: Bataillon d'Amour mit
1: finde ich
0: Joachim
1: auch.
0: Witt.
1: Bataillon d'Amour.

Pflasterstein.

0: Joachim Witt mit Bataillon d'Amour.
1: Ja, und wir bleiben bei den bekannten Ostrock-Bands, würde ich sagen. Den Song habe ich zwar in unserer letzten Sendung schon gespielt, aber ich wollte Wado einfach nochmal mit reinbringen, weil es ja auch ein Coversong ist. Wado haben ja vor kurzem Der blaue Planet rausgebracht, natürlich ein Cover von Karat. Und ja, durch die Stimme muss ich sagen, also der Wiedererkennungswert von Wado ist ja nicht nur die Musik, die man ja jetzt bei einem Cover nicht so im Vordergrund hat, aber die Stimme, also die ist irgendwie für mich einmalig. Da erkennt man das gleich dran. Und dadurch wird der blaue Planet halt irgendwie auch so ein bisschen anders, also zu einem eigenen Song von Wado gemacht, finde ich.
0: Ja, und Karat war ja eine meiner Lieblingsbands, seit ich Kind war. Ich hatte, glaube ich, jede Platte. Und wir waren dann mal, wie hieß das? Ich glaube, Pressefest war das doch immer in den Städten.
1: Ja, genau.
0: Genau, das war auf der Peisnitzinsel in Halle. Und da hat dann auch Karat gespielt. Ich habe mich tierisch drauf gefreut. Aber der Herbert Dreilich war tatsächlich besoffen, torkelte da wirklich über die Bühne und war dann, glaube ich, nach einer Viertelstunde dann auch wieder, ja, von der Bühne verschwunden und das Konzert war beendet. Da war ich als Pimpf natürlich, oh, jetzt kam ja gerade ein Zündapp vorbei. Ich weiß nicht, ob man es gehört hat.
1: Das, ja, Fenster ist offen. Ich hab's gehört. Ich weiß nicht, ob man es draußen gehört hat.
0: Ja, ich glaube, ich muss das Fenster jetzt zumachen. Es wird auch stürmisch gerade hier im Saarland. Wetter ist ja nicht so, ja, Vatertag ist auch ins Wasser gefallen. Aber was soll's. Aber jetzt kommt hier natürlich der Song, das Cover von Karat mit von Wado, der blaue Planet.

0: Vadu mit der blaue Planet. Oh, nicht der blaue Planet, sondern der blaue Planet.
1: Ja, wir haben gerade festgestellt, dass das ein ungünstiger Titel ist, weil ich habe gesagt, der blaue Planet und du hast gesagt, der blaue Planet. Man
0: Ja.
1: kann das irgendwie gar nicht richtig aussprechen, dieser Wechsel zwischen B und P.
0: Stimmt, stimmt. Na gut, jetzt haben wir es ausgeglichen. Einer mit P, einer mit B.
1: Genau.
0: Passt. So, wir bleiben noch so ein bisschen im Osten. Und zwar gibt es einen Song, der heißt Zwischen Liebe und Zorn und der war von der Klaus-Renft-Kombo. Und ich finde, hier gibt es eine Band aus Dresden, gegründet 2011, die heißt Wukan. Und die haben ja wirklich ein super Cover hingelegt von diesem Song. Und ich habe mir auch schon ein paar Live-Ausschnitte von denen angesehen. Ja, die Frau, die da singt, spielt auch Querflöte. Und die Konzerte sind wirklich, ja, sehr energiegeladen und explosiv. Und hier kommt Wukan mit Zwischen Liebe und Zorn.

Wukan mit Zwischen Liebe und Zorn, ja, im Original von der Klaus Renft Combo. Und jetzt wird es ein bisschen ruhiger, obwohl das Cover von Metallica ist. Und es heißt Nothing Else Matter. Und ja, zum 30-jährigen Jubiläum 2021 hat Metallica mehrere Künstler angeschrieben, um dieses Album zu covern. Und zwar haben sie dann wirklich jeden Song dieses Albums covern lassen, und das Ganze hieß dann Metallica Blacklist. Und ja, kein geringerer als Dave Gahan von Depeche Mode hat sich auch hinreißen lassen, ein Cover zu machen, und zwar hier von Nothing Else Matters. Hier kommt Dave Gahan.

0: Nothing Else Matters hier von Dave Gahan. Ja, Coverversion von Metallica. Und wir bleiben ja bei Metallica.
1: Genau, und wir bleiben auch bei dem gleichen Song. Es ist eigentlich ein bisschen ungerecht jetzt oder ein bisschen, ich weiß nicht. Also das war ja jetzt ein Song, den wir zusätzlich reingenommen haben gerade. Und die Unbestechlichen kann man natürlich nicht mit einem Mitglied von Depeche Mode vergleichen. Das ist eine ganz unbekannte Band aus Oranienburg, die ich mal als Vorband von der Münzer, die wir dann danach hören, das erste Mal in Oranienburg in der Nikolaikirche gehört habe. Und da war ich von diesem Cover total begeistert. Die Stimme, muss ich sagen, klingt eher nicht nach Metallica, sondern klingt eher nach Rio Reiser. Also der Steffen, der den Song da singt, klingt sehr wie Rio Reiser, finde ich. Und das erklärt auch, warum es von der Band auch viele Rio Reiser-Cover gibt. Die haben aber auch eigene Musik. Das war aber der Song, den ich vorhin gemeint habe, wo manche sagen, ah, das kann man doch nicht machen. Und jetzt auch noch auf Deutsch Metallica. Mir gefällt's, ihr müsst es euch jetzt auch antun. Die Unbestechlichen, nichts zählt mehr.

0: Die Unbestechlichen mit Nichts zählt mehr.
1: Ja, wie gesagt, also mir gefällt's, manchen gefällt's nicht. Aber ich fand's irgendwie auch damals so in der Kirche, in der Atmosphäre, fand ich, das war schon ein geiler Song. Und wie gesagt, die Unbestechlichen waren damals sozusagen die Support-Band von der Münzer. Das ist ja die Band von Thomas der Münzer, ehemals von In Extremo. Der hat sich da ja seine eigene Band aufgebaut und die haben das Model gecovert, was jetzt eigentlich so gar nicht zu einer Mittelalterband passt.
0: Ja, dann würde ich sagen, spiele ich mal ab hier. Der Münzer, das Model.

Der Münzer, das Model, natürlich, ja, original von Kraftwerk. Und jetzt kommen wir zu einem Künstler, beziehungsweise der, der das Original geschrieben hat, heißt Chris Isaak und der Song heißt Blue Hotel. Und ich kann mich immer noch an das Video erinnern, ja, sehr weichgespült. Und auch der Song, finde ich. Und hier hat eine Band aus Schweden, glaube ich, kommen, die ja, das einfach mal etwas elektronisch aufbereitet. Die machen so Trentemøller heißen die. Ja, Ambient, Electro, Dark Wave. Aber ich würde auch sagen, er ist so ein Klangtüftler und hat ja den Song von Chris Isaak ein bisschen umgestaltet. Und zu Chris Isaak muss ich sagen, momentan macht er richtig gute Musik. So Rock'n'Roll, Rockabilly kann man sich gut anhören vom Chris Isaak. Aber hier kommt Trentemøller mit Blue Hotel.

0: Trente Moller mit Blue Hotel im Original von Chris Isaak. Und jetzt gehen wir ja in die 80er, würde ich sagen.
1: In the Air Tonight, Phil Collins. Ich bin ja nun bekanntermaßen kein Freund von Phil Collins. Deshalb habe ich von diesem Song diverse Cover-Songs, zum Beispiel auch von Axel Woody Pell. Aber heute habe ich die Excubitors rausgesucht mit In the Air Tonight. Wir müssen uns jetzt auch ein bisschen beeilen, damit wir pünktlich Schluss machen, damit Aqua ihr neues Buch beginnen kann.
0: Genau, deswegen spiele ich es hier ab.

0: Ja, Indie, Air Tonight. Und zwar von?
1: Den Exkubitors. Ach so,
0: Genau.
1: von Phil Collins eigentlich.
0: Nö, nö, jetzt die Version war ja doch von den Exkubitors, genau. Und wir machen noch weiter hier. Jetzt kommen die Blind Passengers.
1: Nee, das ist
0: Wieso?
1: nur noch Blind Passenger.
0: Ja.
1: Die Blind Passengers waren zwei Sänger, aber jetzt ist Nick Page alleine. Jetzt heißt es
0: Ah.
1: nur noch Blind Passenger. Und die haben Sunglasses at Night zum Beispiel gecovert von Corey Hart. Ich habe gerade gelesen, dass da auch ein Cover von Heidi Klum aus dem Jahr 2024 gemacht wurde. Das hören wir aber jetzt nicht. Wir hören uns lieber die Blind Passenger an.
0: Genau, ohne S.
1: Genau, ohne S.

0: Blind Passenger mit Sunglasses at Night. Ja, und das war ja so gut wie die heutige Sendung Tohu wa Bohu Undercover, ja, zusammen mit Gesine. Hat mir sehr viel Spaß gemacht mit dir heute Abend.
1: Ja, natürlich, mir auch. Zu zweit macht es immer mehr Spaß, finde ich.
0: Ja, finde ich auch. Ja, was bleibt uns noch? Auf jeden Fall nochmal vielen herzlichen Dank an alle Zuhörer da draußen. Ganz, ganz viele Grüße hier auch an den weltbesten Chat. Ja, und wir geben gleich rüber ans Studio Mainz, denn da geht Aquas Literarium in ein neues Buch. Und da freue ich mich richtig drauf. Per Anhalter durch die Galaxis, alle Bücher gelesen. Ja, und ja, ich freue mich drauf, kann ich nur sagen. Was gibt's noch zu sagen? Morgen früh gibt es natürlich wieder eine Morningshow mit DJ Bagger, beste Musik zum frühen Morgen. Es wird Kaffee ausgeschenkt und auch Tee. Also einschalten, gute Musik und gute Laune am frühen Morgen. Ja, Gesine, ich würde sagen, das wiederholen wir gerne nochmal, oder?
1: Ja, das wiederholen wir sehr gerne nochmal. Da bin ich auf jeden Fall dabei. Ja, ich bedanke mich natürlich auch fürs Zuhören. Ja, morgen vielleicht noch. Abend ist ja nur Vision Song Contest. Da ist ja der Chat wahrscheinlich wieder geöffnet, gehe ich mal davon aus, wie immer.
0: Ja, schauen wir mal. Ich freue mich auf den Nuvision Song Contest der Supermusiker, die ja noch nicht so bekannt sind. Auf jeden Fall besser als der ESC. Und ein kleines Stückchen Musik habe ich hier noch. Und zwar von Tore Florim, der hat Prodigy gecovert. Firestarter. Ja, tschüss, mach's gut. Tschüss, Gesine.
1: Tschüss.

endlich wieder hier auf Radio Emergency am Freitagabend und in Aquas Literarium. Zeit wird's. Ja, was soll ich sagen? Die Sendeempore im Studio Mainz übernimmt wie gewohnt den Staffelstab vom Studio Saarland, glaube ich. Ne? Ich glaube, der Host war eben in der Doppelsendung Franz Jäger Berlin. Also ich glaube vom Studio Saarland. Natürlich vom Studio Saarland. Und nicht vom Studio Thüringen, da bin ich mir jetzt ganz sicher, ja. Aber was ich wirklich großartig fand, ich habe leider nur so die letzte Stunde gehört, das war wieder die Tohu Wabohu-Sendung. Und heute mit Doppelkonferenz von Gesine und Franz Jäger Berlin. Ganz wunderbar. Macht das öfter. Ja, macht das bitte öfter, ihr zwei. Herzlichen Dank dafür. Und genauso wunderbar finde ich es, ja, dass ihr alle wieder eingeschaltet habt. Ganz großartig. Und wir wieder zusammen auf eine Abenteuerreise gehen. Und dieses Mal geht's nicht aufs weite Meer hinaus, wie sonst so oft im Literarium. Es geht auch nicht auf eine Insel, es geht auch nicht in den Dschungel, es geht auch nicht zum Mittelpunkt der Erde. Nein, dieses Mal geht es hoch hinaus ins Weltall. Und das mit einem absoluten Kultbuch, einem Klassiker, wie man so schön sagt, ja. Ihr werdet ihn alle kennen. Also entweder das Buch oder die Serie oder der Film, aber ihr kennt es per Anhalter durch die Galaxis. Ja, von Douglas Adams. Aber bevor ich da in irgendeiner Weise weitermache, bekommt ihr erstmal die Bühne, ihr lieben Zuhörer da draußen an den Streams, die eingeschaltet habt. Toll, dass ihr dabei seid. Toll, dass ihr heute Abend wieder mit auf die Reise geht und es euch mit uns und mit mir bequem macht. Naja, ich kann es mir nicht ganz so bequem machen. Ich muss ja hier so ein bisschen vortanzen. Aber die, die zuhören und das Kopfkino genießen, ja, genießt es. Macht's euch bequem, wir haben's alle verdient. Wochenende ist, wenn auch irgendwie kalt und irgendwie nass, aber wurscht. Weekend ist Weekend. Und ich sehe, dass hier schon ganz viele Chatties in unserem Radio Emergency Chat sind. Ja, natürlich noch von Tohu Wabohu zusammengetrommelt. Klar, dass so viele kommen bei so einer tollen Sendung. Und ja, die begrüße ich jetzt alle mal, die da sind. Allen voran. Ja, wie immer, wie fast wie immer. Axel K., mein Auskunftshirsch, ist wieder mit dabei, wieder mit am Start. Und dieses Mal musste er nur ins eigene Regal greifen, um das Buch herauszuziehen, was heute Abend gelesen wird, und sich nicht irgendwie auf die Suche machen, wo man das eine oder andere Exemplar noch bekommt. Schön, Axel, dass du heute Abend bei uns bist und dass du wieder mit dabei bist. Dann ist die liebe Bi bei uns und der Big Bi aus Berlin. Schön, dass ihr beiden da seid. Ich habe vorhin geschrieben, er hätte 1000 Jahre gewartet, ja. Sehr schön, wie aus 3 Wochen 1000 Jahre werden können. Aber manchmal ist es genauso, wie sich's halt anfühlt, wie man es halt erlebt, ja. Ich grüße den Burns ganz herzlich ins Erzgebirge. Die Emmy ist bei uns, sehr schön. Guten Abend, Emmy. Der Fischhead, natürlich ist Fischhead da. Wann ist Fischhead mal nicht da? Ganz liebe Grüße hinauf an die Ostsee. Bei euch ist es bestimmt noch windig dazu. Also kalt, nass und windig, stelle ich mir so vor. Ja, Franz Jäger Berlin ist nach wie vor bei uns. Guten Abend, Franz Jäger Berlin. Mit seiner Tohu Wabohu-Sendung. Und gleich danach kommt die Gesine, die ich nach Thüringen grüße. Ja, die auch dabei ist. Oh, was sehe ich im Chat? Was sehe ich im Chat? Ich sehe Burns postet neue Icons. Don't panic, ja. 42. Wer die Geschichte kennt, weiß, was es bedeutet. Also, da spricht doch der absolute Profi von Per Anhalter durch die Galaxis. Sehr schön. Ja, wo war ich? Bei Gesine Gandalf begrüße ich. Ich glaube, Gandalf nach Altenburg, wenn ich es richtig in Erinnerung habe. Der Harzbraten ist bei uns. Guten Abend, Harzi. Und wen sehe ich da? Hermann Linger, wahrscheinlich gerade reingekommen. Sehr schön. Guten Abend, Hermann. Liebe Grüße in den Süden nach München. Aha, ich bekomme den Ostseewetterbericht den ganzen

Tag Sonne, wow, nee, wir hier nicht. Aber jetzt stark Regen bei 9 Grad und windig. Yes. Das ist die Ostsee. Also, Hermann war da, nicht war da, ist da, was red ich? Kloduscher ist bei uns. Guten Abend, Kloduscher. Guten Abend, Matti. Liebe Grüße nach Berlin-Köpenick. Und die Schnick-Schnucki ist bei uns. Die grüße ich auch ganz lieb ins Saarland. Und dann ist someone else reingekommen. Das freut mich sehr. Guten Abend, someone else. Soundy ist bei uns. Guten Abend, Soundy. Ich danke dir wieder ganz von Herzen, dass du mich gleich heute Vormittag wieder an den Ohren lang gezogen hast und ja, mich erinnert hast, dass ich dir noch ein Bild liefere, was du dann posten kannst in unserem RE-Chat, wenn du die Sendungen ankündigst. Ganz lieben Dank dafür. Ja. Und last but very, very not least ist Tastosterone bei uns. Guten Abend, Taste. Schön, dass du da bist. Jetzt gucke ich noch mal, ob ich irgendeinen übersehen habe. Manchmal springt es ja so ein bisschen. Und das möchte ich gar nicht. Aber nein, ich habe jeden begrüßt. Ganz schön was los. Naja, wir haben auch was Tolles vor. Per Anhalter durch die Galaxis oder wie es im Original heißt, The Hitchhiker's Guide Through the Galaxy. Ja, und wenn ich sehe, wer alles da ist, gehe ich davon aus, ihr kennt es alle. Ja, aber meistens ist es schon lange her, dass man es gelesen hat und man weiß aber, wie cool man es fand und würde es gerne wieder hören. Ja, Per Anhalter durch die Galaxis ist das bekannteste Werk des britischen Schriftstellers Douglas Adams. Ja, warum ist es so bekannt? Weil es einfach so gelungen ist. Eine Mischung aus Komödie, Satire, Science Fiction. Und ich finde sein Stil, was mir daran so gefällt, ist jetzt mal egal, auf welchem Planeten, wo, was, in welcher Galaxie spielt. So die Probleme, die die dort haben, das sind irgendwie so die gleichen, die wir haben. Und das betrachtet er immer so schön zynisch, na mindestens mal ironisch. Ja. Was bemerkenswert ist an dem Roman Per Anhalter durch die Galaxis, ist, dass nicht zuerst der Roman entstanden ist und dann wurde ein Film oder eine Serie gedreht, sondern das Ursprungswerk ist eine Hörspielserie im Radio. Der Radiosender BBC hat die zusammen mit Adams produziert. Adams hat es geschrieben und kreiert. Und das war 1978. Ja. Und weil diese Hörspielserie so erfolgreich war, hat sich dann Adams, ich glaube, ab 79 hingesetzt und hat das aufgeschrieben und hat dann Romane draus gemacht. Und das ist ja sehr ungewöhnlich so. Meistens ist es umgedreht, ne? Dass zuerst Roman oder Erzählung vorliegt und daraus dann Filme, Serien, Hörspiele, was weiß ich alles gemacht werden. Aber hier war es mal so rum. So manches Mal ist es ja auch schon so rum, aber deutlich in der Minderheit. Ja, insgesamt sind es 5 Romane, ursprünglich war es eine Trilogie, die er von 1979 bis 1982 geschrieben hat, in 3 Jahren. Und der erste Band, Per Anhalter durch die Galaxis, der zweite heißt Das Restaurant am Ende des Universums und der dritte Das Leben, das Universum und der ganze Rest. Ja. Dann hat er 1984 den vierten Band geschrieben. Mach's gut und danke für den Fisch. Und dann sind ein paar Jahre vergangen und er hat 1992 den fünften Band geschrieben. Einmal Rupert und zurück. Ja, der fünfte ist, denke ich, auch so ein bisschen anders. Aber da liegt ja dann auch schon wieder ganz viel Leben dazwischen. Ja, so auf meinen Forschungen. Wie er denn jetzt so dazu gekommen ist, das zu schreiben und so die Ideen hatte. Also die Idee dazu, die ist auch wieder so eine kleine Story wert. Hat mich so ein bisschen erinnert an die Erfindung des LSDs von Albert Hofmann in der Schweiz und der da in seinem Labor rumexperimentiert hat und weiß gar nicht, was er finden wollte, aber LSD war es nicht. Und dann hat er irgendwie, ich weiß es nicht, dran genascht, Finger abgeschleckt oder was auch immer und ist mit dem Fahrrad
nach Hause gefahren, in die Mittagspause. Und dieser Fahrradritt war dann für Herrn Hoffmann eine außergewöhnliche Erfahrung. Und das ist die Entstehungsgeschichte vom LSD. Ja, und hier ist es nicht ganz so, aber es hat mich daran erinnert. Douglas Adams war in seinen 20ern, hat studiert, hatte kein Geld und wollte Europa bereisen. Ja, damals, zu der Zeit, wollte man Europa bereisen. Die Studenten von heute bereisen die ganze Welt. Das ist dann Alaska, Bolivien und da ist nichts mit Paris oder so. Ja, und er wollte, ist durch Europa getrampt, ja, gehijackt und ist in Österreich gelandet, in Innsbruck und hat da wieder Leute getroffen, man hat zusammen gefeiert und da er wenig Geld hatte, hatte er die letzten 2 Tage wenig gegessen. Und dann wurde er eingeladen zum Feiern an Biertisch und dann gibt es dieses österreichische Bier, ich weiß nicht, wer es kennt, das heißt Gösser und ja, ich glaube, das ist nicht ohne Wirkung und er hat dann 2, 3, ich weiß es nicht, Bier getrunken, statt zu essen und das hatte dann so seine Wirkung und er ist dann auf dem Heimweg, Torkel, Torkel, auf einem Feld gelandet und hat dann dort auf dem Feld gelegen, es war Sommer, auf dem Rücken und hat in die klare Sternennacht geschaut. Und so, in diesem Zustand, kam ihm die Idee per Anhalter durch die Galaxis. So einfach kann das manchmal sein. Ja, und das Ganze war dann so erfolgreich, dass ja fast alles dazu produziert wurde. Eine Fernsehserie, Computerspiel, Comics, ein Musical, ein Theaterstück, ein Kinofilm. Ich weiß nicht, was noch alles. Wahrscheinlich auch Bettwäsche, Zahnbürsten, ich weiß es nicht, ja. Ja, Adams ist nicht sehr alt geworden, nur 49 Jahre alt. Er ist am 11. März 1952 geboren in Cambridge in England und am 11. Mai 2001 in Santa Barbara, Kalifornien, dann sehr plötzlich verstorben. Auch etwas kurios, er ist in ein Fitnessstudio gegangen, trainieren. Und ich meine, das machen ja viele, ich mache das ja auch. Und dann macht's plopp und er fällt um und das war's. Im Fitnessstudio, einfach so. Das Herz hat aufgehört zu schlagen. Ja, er hat zu der Zeit mit seiner Familie in Kalifornien gelebt, um den Kinofilm, der gedreht werden sollte, per Anhalter durch die Galaxis, beratend zu unterstützen. Ja, beigesetzt wurde er allerdings dann wieder in England und an seinem Grab, da steckt dann so ein Fähnchen und da steht 42 drauf und es ist wirklich so auf liebevolle Art geschmückt. Ja, und zu seinem Gedenken wird jedes Jahr am 25. Mai der sogenannte Towel Day, der Handtuchtag, gefeiert. Und wem das jetzt noch nicht sagt, wenn ich von 42 rede oder vom Handtuchtag, das macht gar nichts. Ich erkläre es jetzt auch nicht, denn wir werden es bald erfahren, wenn wir es lesen. Und die, die es wissen, wissen eh genau, wovon ich spreche. Also lasst euch überraschen. Adams hat sich tatsächlich sehr früh dazu entschieden, Schriftsteller werden zu wollen. Denn er war schon in der Schule, so mit kreativem Schreiben, wie man es heute nennen würde, recht erfolgreich. Er hat zum Beispiel eine kleine Kurzgeschichte geschrieben, also in der Schule, ich weiß nicht, ob in Deutsch oder mal so nebenbei, über einen Mann, der sein Gedächtnis in der Londoner U-Bahn verloren hatte und sich im Fundbüro dann danach erkundigte. Und diese kleine Geschichte, der Text, der muss so gelungen gewesen sein, dass der Lehrer ihn dann in einer Science-Fiction-Zeitschrift für Jugendliche eingereicht hat und die auch dort veröffentlicht wurde. Ja, und damit war irgendwie der Beginn der schriftstellerischen Karriere bereitet. Er hat dann nicht viel später auch mit Monty Python zusammengearbeitet. Er hat noch, bevor er per Anhalter durch die Galaxis geschrieben hat, Serienfolgen von Doctor Who kreiert, entworfen, geschrieben. Also Doctor Who hat ja auch etliche Abenteuer erlebt und einige davon sind von Douglas Adams. Er hat dann noch einen Roman geschrieben, der hieß Raumschiff Titanic, war auch erfolgreich und
Er hat sich allerdings auch mit Dokumentationen beschäftigt über aussterbende Tiere und über Naturlandschaften. Und er hat dann etwas später gesagt, also wenn er sich nochmal entscheiden würde für einen Beruf, dann würde er nicht Schriftsteller nehmen wollen, sondern Zoologe. Ja. Und naja, vielleicht bekommt er ja nochmal die Gelegenheit, als Zoologe wiederzukehren. Ja, jetzt habe ich euch so einen kleinen Abriss gegeben über Douglas Adams, dass man ihn so ein bisschen einsortieren kann. Also ist alles noch gar nicht so lange her und der Mann ist wirklich nicht alt geworden und bleibt doch in unser aller Erinnerung. Ja, ich sehe gerade, Fischett hat im Chat einen Link zum Gösser-Bier gepostet. Also wer gucken will, was so das Ursprungselixier war, um per Anhalter durch die Galaxis zu schreiben. Ja, es war das Gösser-Bier. Ja, dann geht's jetzt gleich los und ich habe mich heute lange mit Musikauswahl beschäftigt und so von hin und her gewendet und überlegt, was ich als Intro nehme, bevor es losgeht mit der Lesung. Und dann hat mich der Harzbraten noch beraten, so und so, weil ich wieder mein Ei nicht legen konnte. Und entschieden habe ich mich jetzt für David Bowie, Space Oddity, einfach ein großartiger Titel. Und danach von Kraftwerk, das zieht uns dann so ein bisschen rein in die Story, die Roboter. Denn ein Roboter wird auch noch eine Rolle spielen. Also erst David Bowie, Space Oddity und danach von Kraftwerk, die Roboter. Und danach Douglas Adams, per Anhalter durch die Galaxis, hier im Literarium. Also, bis gleich.

Douglas Adams. Per Anhalter durch die Galaxis. Aus dem Englischen von Benjamin Schwarz. Und ich lese die Pocket-Ausgabe aus dem sehr schönen Schweizer Verlag, Zürcher Verlag, Kain und Aber.

0: Weit draußen, in den unerforschten Einöden eines total aus der Mode gekommenen Ausläufers des westlichen Spiralarms der Galaxis, leuchtet unbeachtet eine kleine gelbe Sonne. Um sie kreist in einer Entfernung von ungefähr 98 Millionen Meilen ein absolut unbedeutender, kleiner, blaugrüner Planet, dessen vom Affen stammende Bioformen so erstaunlich primitiv sind, dass sie Digitaluhren noch immer für eine unwahrscheinlich tolle Erfindung halten. Dieser Planet hat, oder besser gesagt hatte, ein Problem. Die meisten seiner Bewohner waren fast immer unglücklich. Zur Lösung dieses Problems wurden viele Vorschläge gemacht, aber die drehten sich meistens um das Hin und Her kleiner bedruckter Papierscheinchen. Und das ist einfach drollig, weil es im Großen und Ganzen ja nicht die kleinen bedruckten Papierscheinchen waren, die sich unglücklich fühlten. Und so blieb das Problem bestehen. Vielen Leuten ging es schlecht, den meisten sogar miserabel. Selbst denen mit Digitaluhren. Viele kamen allmählich zu der Überzeugung, einen großen Fehler gemacht zu haben, als sie von den Bäumen heruntergekommen waren. Und einige sagten, schon die Bäume seien ein Holzweg gewesen. Die Ozeane hätte man niemals verlassen dürfen. Und eines Donnerstags dann, fast 2000 Jahre nachdem ein Mann an einem Baumstamm genagelt worden war, weil er gesagt hatte, wie fantastisch er sich das vorstelle, wenn die Leute zur Abwechslung mal nett zueinander wären, kam ein Mädchen, das ganz allein in einem kleinen Café in Rickmansworth saß, plötzlich auf den Trichter, was die ganze Zeit so schiefgelaufen war. Und sie wusste endlich, wie die Welt gut und glücklich werden könnte. Diesmal hatte sie sich nicht getäuscht. Es würde funktionieren und niemand würde dafür an irgendwas genagelt werden. Nur brach traurigerweise, ehe sie ans Telefon gehen und jemanden davon erzählen konnte, eine furchtbar dumme Katastrophe herein und ihre Idee ging für immer verloren. Das hier ist nicht die Geschichte dieses Mädchens. Es ist die Geschichte dieser furchtbar dummen Katastrophe und einiger ihrer Folgen. Außerdem ist es die Geschichte eines Buches, eines Reiseführers mit dem Titel »Per Anhalter durch die Galaxis«. Keines Erdenbuches. Es wurde nie auf der Erde veröffentlicht. Und bis die schreckliche Katastrophe eintrat, hat auch kein Erdenmensch je etwas davon gehört oder gesehen. Trotzdem ein äußerst bemerkenswertes Buch. Wahrscheinlich das bemerkenswerteste Buch, das die großen Verlage von Ursa Minor je herausbrachten, von denen ebenfalls kein Erdenmensch je etwas gehört hat. Und dieses Buch ist nicht nur außerordentlich bemerkenswert, es ist auch außerordentlich erfolgreich. Populärer als der himmlische Heimschützer-Almanach. Es verkauft sich besser als 53 neue Sachen, die man bei Schwerelosigkeit machen kann. Und ist streitlustiger als Olon Kolofits, drei philosophische Bombenerfolge. Wo Gott sich irrte, noch ein paar von Gottes größten Fehlern. Und wer ist denn dieser Gott überhaupt? In vielen der etwas lässigeren Zivilisationen am äußersten Ostrand der Galaxis hat der Reiseführer per Anhalter durch die Galaxis die große Enzyklopädie Galactica als Standard-Nachschlagewerk für alle Kenntnisse und Weisheiten inzwischen längst abgelöst. denn obwohl er viele Lücken hat und viele Dinge enthält, die sehr zweifelhaft oder zumindest wahnsinnig ungenau sind, ist er dem älteren und viel langatmigeren Werk in zweierlei Hinsicht überlegen. Erstens ist er ein bisschen billiger. Und zweitens stehen auf seinem Umschlag in großen, freundlichen Buchstaben die Worte: Keine Panik. Doch die Geschichte dieses furchtbar dummen Donnerstags, die Geschichte seiner außerordentlich bemerkenswerten Folgen und die Geschichte darüber, wie unentwirrbar diese Folgen mit jenem außerordentlich bemerkenswerten Reiseführer verknüpft sind, beginnt ganz einfach. Sie beginnt mit einem Haus. Erstes Kapitel. Das Haus stand auf einer kleinen Anhöhe, genau am Rand des Ortes. Es stand alleine da und überblickte das weite Ackerland im Westen. Absolut kein bemerkenswertes Haus. Es war ungefähr 30 Jahre alt, plump, viereckig, aus Ziegelsteinen erbaut und hatte vier Fenster an der Vorderseite, der es nach Größe und Proportion mehr oder weniger misslang, das Auge zu erfreuen. Der einzige Mensch, der das Haus in jeder Hinsicht bemerkenswert fand, war Arthur Dent. Und das auch nur, weil er zufällig darin wohnte. Er wohnte schon seit ungefähr 3 Jahren hier, nachdem er von London weggezogen war, weil die Stadt ihn nervös und reizbar gemacht hatte. Auch er war ungefähr 30 Jahre alt, groß, dunkelhaarig und nie ganz mit sich im Reinen. Was ihn am meisten verdroß, war die Tatsache, dass er ständig gefragt wurde, warum er so verdrossen gucke. Er arbeitete beim Rundfunk, bei dem es, wie er seinen Freunden stets zu sagen pflegte, viel interessanter zugehe, als sie vermutlich dächten. Und so war das auch. Die meisten seiner Freunde arbeiteten in der Werbung. Mittwochnacht hatte es sehr stark geregnet und der Weg zum Haus war nass und matschig. Aber die Donnerstagmorgensonne schien hell und klar auf Arthur Dents Haus. Zum letzten Mal, wie sich bald herausstellte. Es war Arthur immer noch nicht richtig klar, dass die Gemeindeverwaltung es abreißen und an dieser Stelle eine Umgehungsstraße bauen lassen wollte. Donnerstagmorgen um 8 fühlte Arthur Dent sich nicht sehr gut. Er wachte benommen auf, schlurfte benommen in seinem Zimmer herum, machte ein Fenster auf, sah einen Bulldozer, fand seine Pantoffeln und schlurfte ins Badezimmer. Zahnpasta auf die Zahnbürste, so. Bürsten. Rasierspiegel zur Zimmerdecke gedreht. Er stellte ihn richtig ein. Einen Augenblick lang spiegelte er durchs Badezimmerfenster einen zweiten Bulldozer wieder. Richtig eingestellt, spiegelte er Arthur Dents Bartstoppeln wieder. Arthur rasierte sie weg, wusch sich, trocknete sich ab und schlurfte in die Küche, wo er was Schönes zu finden hoffte, das er sich in den Mund schieben könnte. Teekessel, Stecker, Kühlschrank, Milch, Kaffee, gähnen. Einen Augenblick ging ihm das Wort Bulldozer im Kopf herum. Er suchte nach einer Gedankenverbindung. Der Bulldozer vor dem Küchenfenster war ganz schön groß. Er starrte ihn an. Gelb, dachte er und schlurfte wieder in sein Schlafzimmer, um sich anzuziehen. Als er am Badezimmer vorbeikam, blieb er stehen und trank ein großes Glas Wasser, dann noch eins. Es kam ihm der Verdacht, dass er einen Kater hatte. Warum hatte er einen Kater? Hatte er sich letzte Nacht betrunken? Er hatte den Verdacht, dass er das wohl getan haben musste. Er erspähte ein Schimmern im Rasierspiegel. Gelb, dachte er und schlurfte in das Schlafzimmer. Er stand da und überlegte. Der Papp, dachte er, du liebe Güte, der Papp. Vage erinnerte er sich, wahnsinnig wütend gewesen zu sein, wütend über irgendwas, das wohl wichtig war. Er hatte den Leuten davon erzählt, er hatte den Leuten lang und breit davon erzählt, vermutete er beinahe. Woran er sich noch am deutlichsten erinnerte, das war der glasige Blick in den Gesichtern der Leute. Irgendwas über eine neue Umgehungsstraße hatte er gerade rausgefunden. Sie war schon monatelang geplant. Bloß hatte offenbar niemand was davon gewusst. Lächerlich. Er trank seinen Schluck Wasser. Das Problem würde sich von selbst erledigen, hatte er beschlossen. Niemand wollte eine Umgehungsstraße. Die Gemeindeverwaltung würde kein Bein auf die Erde kriegen. Es würde sich von selbst erledigen. Meine Güte, was für einen fürchterlichen Kater ihm das trotzdem eingebracht hatte. Er besah sich im Kleiderschrankspiegel. Er streckte die Zunge raus. Gelb, dachte er. Das Wort gelb ging ihm im Kopf herum und suchte nach einer Gedankenverbindung. 15 Sekunden später war er draußen und lag vor einem großen gelben Bulldozer, der den Gartenweg heraufgefahren kam. Mr. L. Prosser war, wie man so schön sagt, auch nur ein Mensch. Mit anderen Worten, er war eine auf Kohlenstoff basierende, zweifüßige, vom Affen abstammende Bioform. Genauer gesagt, er war 40, fett und mies und arbeitete in der Gemeindeverwaltung. Außerdem war er komischerweise, obwohl er es nicht wusste, in männlicher Linie ein direkter Nachfahre von Chinggis Khan, wenn auch die vielen Generationen und Rassenmischungen seither seine Gene so verheddert hatten, dass er keine eindeutig mongolischen Eigenschaften mehr besaß und die einzigen Überreste seiner mächtigen Vorfahren äußerten sich bei Mr. L. Prosser in ausgesprochener Fettleibigkeit und einer Vorliebe für kleine Pelzhüte. Er war absolut kein großer Krieger. Im Gegenteil, er war ein nervöser, ängstlicher Mann. Heute war er besonders nervös und ängstlich, denn irgendwas an seinem Auftrag war ernstlich schiefgelaufen. Und dieser Auftrag war, dafür zu sorgen, dass Dents Haus noch vor Ende des Tages aus dem Wege geräumt wäre.
1: »Hören Sie doch auf damit, Mr. Dent«, sagte er. »Sie wissen, damit kommen Sie nicht durch. Sie können ja nicht ewig hier vor dem Bulldozer rumliegen.«
0: Er versuchte, mit seinen Augen aggressiv zu blitzen, aber das taten sie einfach nicht. Arthur lag im Matsch und hackte zurück. »Macht mir nichts aus«, sagte er. »Mal sehen, wer eher rostet.«
1: »Tut mir leid, aber Sie müssen den Tatsachen ins Auge sehen«, sagte Mr. Prosser,
0: packte seinen Pelzhut und drehte ihn auf seinem Kopf herum.
1: »Diese Umgehungsstraße muss gebaut werden und sie wird gebaut.« »Ich höre zum ersten Mal davon«, sagte Arthur. »Warum muss sie denn gebaut werden?«
0: Mr. Prosser drohte ihm ein kleines bisschen mit dem Finger. Dann ließ er das und steckte ihn wieder weg.
1: »Was soll das heißen? Warum muss sie denn gebaut werden?«, fragte er.
0: »Es ist eine Umgehungsstraße und Umgehungsstraßen baut man eben.« Umgehungsstraßen sind sinnreiche Gebilde, die es einigen Leuten erlauben, sehr schnell von Punkt A nach Punkt B zu sausen, während andere Leute sehr schnell von Punkt B nach Punkt A sausen. Leute, die am Punkt C wohnen, der genau in der Mitte dazwischen liegt, fragen sich oft verzweifelt, was an Punkt A so fantastisch ist, dass so viele Leute von Punkt B so versessen darauf sind, unbedingt dahin zu wollen. Und was an Punkt B so fantastisch ist, dass so viele Leute von Punkt A so versessen darauf sind, unbedingt dahin zu wollen. Oft wünschen sie sich, die Leute würden sich einfach mal endgültig entscheiden, wo sie denn verdammt nochmal sein möchten. Mr. Prosser wünschte sich, er wäre am Punkt D. Punkt D war nichts Spezielles. Er war ganz einfach jeder annehmbare Punkt, der sehr weit von den Punkten A, B und C entfernt war. Er würde am Punkt D ein hübsches kleines Häuschen haben mit Äxten über der Tür und erfreulich viel Zeit an Punkt E verbringen, was der dem Punkt D am nächsten gelegene Pub wäre. Seine Frau wünschte sich natürlich Kletterrosen, aber er wollte Äxte. Er wusste nicht warum. Er mochte einfach Äxte. Unter dem höhnischen Gegrinse der Bulldozerfahrer errötete er heftig. Er verlagerte sein Gewicht von einem Fuß auf den anderen, aber es war auf beiden genauso unbequem. Ganz offenbar hatte jemand grauenhaft versagt und er hoffte bei Gott, er wäre es nicht selber. Mr. Prosser sagte, »Sie hatten ja durchaus das Recht, zu geeigneter Zeit Vorschläge und Proteste zu äußern.« »Zu geeigneter Zeit?« schimpfte Arthur. »Zu geeigneter Zeit? Zum ersten Mal habe ich was davon gehört, als gestern ein Arbeiter bei mir aufkreuzte. Ich fragte ihn, ob er zum Fensterputzen gekommen wäre, und er sagte nein, er sei gekommen, um das Haus abzureißen. Natürlich hat er mir das nicht gleich gesagt. Nein, erst hat er ein paar Fenster geputzt und auch noch 5 Pfund dafür verlangt. Dann erst hat er's mir gesagt.
1: Aber Mr. Dent, die Pläne lagen die letzten 9 Monate im Planungsbüro aus.
0: Oh ja, als ich davon hörte, bin ich gestern Nachmittag gleich rübergegangen, um sie mir anzusehen. Man hatte sich nicht gerade viel Mühe gemacht, die Aufmerksamkeit darauf zu lenken. Ich meine, dass man's jemanden gesagt hätte oder so.
1: Aber die Pläne lagen aus, lagen aus. Ich musste schließlich erst in den Keller runter. Da werden sie immer ausgehängt.
0: Mit einer Taschenlampe.
1: Tja, das Licht war wohl kaputt.
0: Die Treppe auch.
1: Aber die Bekanntmachung haben Sie doch gefunden, oder?
0: Ja, sagte Arthur. Ja, das habe ich. Ganz zu unterst in einem verschlossenen Aktenschrank, in einem unbenutzten Klo, an dessen Tür Vorsicht, bissiger Leopard, stand.
2: Über ihnen zog eine Wolke vorbei. Sie warf einen Schatten auf Arthur Dent, der auf seinen Ellbogen gestützt im kalten Matsch lag. Sie warf einen Schatten auf Arthur Dents Haus. Mr. Prosser sah es missbilligend an.
1: »Es ist ja auch nicht so, dass es ein besonders schönes Haus wäre«, sagte er.
0: »Tut mir leid, aber mir gefällt's zufällig.«
1: »Die Umgehungsstraße wird Ihnen auch gefallen. Ach, halten Sie Ihre Klappe«, sagte Arthur Dent.
0: »Halten Sie Ihre Klappe und hauen Sie ab und nehmen Sie Ihre verdammte Umgehungsstraße gleich mit.« Die kriegen Sie hier nicht durch, und das wissen Sie auch.
2: Mr. Prosser klappte den Mund mehrere Male auf und zu, während ihm einen Moment lang unerklärliche, aber irrsinnig sympathische Bilder von Arthur Dents Haus, das in Flammen aufging und von Arthur selbst durch den Kopf gingen, wie er mit mindestens 3 mächtigen Speeren im Rücken schreiend aus der lodernden Ruine rannte. Mr. Prosser quälten oft solche Visionen, und sie machten ihn sehr nervös. Einen Augenblick stotterte er herum, riss sich dann aber wieder zusammen.
1: »Mr. Dent«, sagte er.
0: »Ja, bitte?«, fragte Arthur.
1: »Ein paar Tatsachen zu Ihrer Information. Können Sie sich vorstellen, welchen Schaden dieser Bulldozer hier nehmen würde, wenn ich ihn einfach über Sie wegrollen ließe?«
0: »Welchen denn?«
1: fragte Arthur. »Überhaupt keinen«,
2: sagte Mr. Prosser, stürmte nervös davon und wunderte sich, warum sein Kopf mit 1000 haarigen Reitern angefüllt war, die alle auf ihn schimpften. Durch einen seltsamen Zufall entspricht überhaupt keinen genau dem Verdacht, den der vom Affen stammende Arthur hatte, dass einer seiner besten Freunde nicht vom Affen, sondern in Wirklichkeit von einem kleinen Planeten in der Nähe von Betelgeuse und also auch nicht aus Guildford stammen könnte, was er immer behauptet hatte. Nie und nimmer wäre Arthur Dent dieser Verdacht gekommen. Sein Freund war erst vor ungefähr 15 Erdenjahren auf dem Planeten angekommen und hatte sich große Mühe gegeben, sich in die Erdengesellschaft einzugliedern. Mit einigem Erfolg, das muss man sagen. Er hatte sich zum Beispiel diese 15 Jahre als arbeitsloser Schauspieler ausgegeben, was ziemlich plausibel klang. Dennoch hatte er sich einen fahrlässigen Schnitzer geleistet, weil er bei seinen Erkundungen vorher etwas geschlampt hatte. Aufgrund seiner Informationen war er auf die Idee verfallen, sich den Namen Ford Prefect zuzulegen, weil er so hübsch unauffällig sei. Er war nicht auffallend groß, seine Gesichtszüge waren eindrucksvoll, aber nicht auffallend hübsch. Sein Haar war drahtig und rötlich und von den Schläfen nach hinten gebürstet. Die Haut sah aus, als werde sie von der Nase nach hinten gezogen. Irgendwas an ihm war ein ganz klein bisschen merkwürdig. Aber es war schwer zu sagen, was. Vielleicht lag es daran, dass seine Augen offenbar nicht oft genug zwinkerten. Und wenn man sich länger mit ihm unterhielt, begannen einem aus diesem Grund unweigerlich die Augen zu tränen. Vielleicht lag es daran, dass er ein bisschen zu breit lächelte und auf die Leute den enervierenden Eindruck machte, er ginge ihnen im nächsten Augenblick an die Gurgel. Die meisten Leute, die er sich auf der Erde zu Freunden gemacht hatte, hielten ihn für einen Exzentriker, aber einen harmlosen, für einen unbändigen Zecher mit ein paar drolligen Angewohnheiten. Zum Beispiel erschien er oft uneingeladen auf Universitätspartys, betrank sich total und machte sich dann über jeden Astrophysiker, der ihm in die Quere kam, so lange lustig, bis er vor die Tür gesetzt wurde. Manchmal sah man, wie er völlig geistesabwesend in den Himmel starrte, als wäre er hypnotisiert, bis ihn jemand fragte, was er da tue. Dann schreckte er für einen Moment schuldbewusst hoch, fasste sich wieder und grinste. »Och, ich halte nur nach fliegenden Untertassen Ausschau«, witzelte er dann und alles lachte und fragte, was für fliegende Untertassen das denn wären. »Grüne«, antwortete er mit boshaftem Lächeln, lachte einen Moment lang unbändig und stürmte darauf plötzlich in die nächstbeste Bar, wo er allen eine riesige Runde Drinks spendierte. Abende wie diese endeten normalerweise verheerend. Ford betrank sich dann bis zur Besinnungslosigkeit mit Whisky, hockte sich mit irgendeinem Mädchen in die Ecke und setzte ihr in genuschelten Sätzen auseinander, dass ehrlich gesagt die Farbe der fliegenden Untertassen wirklich keine so große Rolle spiele. Danach torkelte er halb besinnungslos durch die nächtlichen Straßen und fragte vorbeikommende Polizisten immer wieder, ob sie nicht wüssten, wie man nach Betelgeuse komme. Die Polizisten sagten dann gewöhnlich sowas wie: »Meinen Sie nicht, dass es an der Zeit für Sie ist, nach Hause zu gehen, Sir?« »Das versuche ich ja, Mann. Das versuche ich ja«, war, was Ford bei solchen Gelegenheiten gleichbleibend antwortete. Wonach er in Wirklichkeit Ausschau hielt, wenn er so geistesabwesend in den Himmel starrte, das war praktisch jede Art fliegender Untertassen. Und grüne, sagte er nur deshalb, weil grün traditionell die Farbe der Raumdienstanzüge der Handelsagenten von Bitey-Goize war. Fort Prefect hatte wenig Hoffnung, dass überhaupt bald eine fliegende Untertasse erscheine, denn 15 Jahre sind überall eine lange Zeit, wenn man irgendwo hängen bleibt, besonders wenn es sowas von geisttötend Langweiliges wie die Erde ist. Fort wünschte sich, dass bald eine fliegende Untertasse käme, denn er wusste, wie man fliegende Untertassen runterflackt und von ihnen ein Stück mitgenommen wird. Er wusste, wie man die Wunder des Universums für weniger als 30 Athea-Dollars pro Tag zu sehen kriegt. Denn in Wirklichkeit war Fort Prefect ein wandernder Kundschafter für das durch und durch bemerkenswerte Buch Per Anhalter durch die Galaxis. Und hier mache ich eine erste Pause. The Hitchhiker's Song von Joan Baez.

The Hitchhiker's Song. Und jetzt machen wir ein bisschen Pub-Atmosphäre, wo der Whisky läuft. Ich finde, das können am besten die Pokes mit Dirty Old Town.

Dirty Old Town. Ja, und weil die gelben Bulldozer doch eine entscheidende Rolle zu spielen scheinen, von den Cold War Kids, Bulldozer.

Bulldozer von den Cold War Kids. Einen Titel spiele ich noch, dann geht's weiter mit der Lesung. Und die Farbe Gelb taucht immer wieder auf. Yellow von Coldplay. Sind so 4,5 Minuten, falls ihr noch was zu essen, zu trinken holen wollt. Und dann geht's weiter.

0: Menschliche Wesen sind ungeheuer anpassungsfähig. Und bis zur Mittagszeit hatte sich das Leben um Arthur Dents Haus herum bereits wieder normalisiert. Es war Arthurs allseits anerkannte Rolle. Planschend im Matsch zu liegen und gelegentlich nach seinem Anwalt, seiner Mutter oder einem guten Buch zu verlangen. Es war Mr. Prossers allseits anerkannte Rolle, Arthur ab und zu mit neuen Finden zu attackieren, etwa der für das öffentliche Wohlrede oder der die Entwicklung des Fortschrittsrede oder der auch mir haben sie eines Tages das Haus abgerissen, aber das Leben geht weiter, Rede, und mit verschiedenen anderen Schmeicheleien und Drohungen. Und es war die allseits anerkannte Rolle des Bulldozerfahrer, rumzusitzen, Kaffee zu trinken und Gewerkschaftssatzungen ins Spiel zu bringen, um mal zu sehen, was sich aus der Situation finanziell rausschlagen ließe. Die Erde bewegte sich langsam auf ihrer täglichen Strecke. Die Sonne trocknete den Matsch, in dem Arthur lag. Wieder wanderte ein Schatten über ihn weg. »Hallo, Arthur«, sagte der Schatten. Arthur sah auf und erkannte, in die Sonne blinzelnd, zu seinem Erstaunen, Ford Prefect über sich stehen. »Hallo, Ford!« »Wie geht's dir?« »Prima«, sagte Ford. »Sag mal, hast du viel zu tun?« »Ob ich viel zu tun habe?« rief Arthur. »Tja, ich muss bloß vor allen diesen Bulldozern und so liegen, weil sie mir sonst das Haus abreißen. Aber ansonsten, nö, nicht besonders. Warum?« Ironie ist auf Beteigeuze unbekannt. Und Ford Prefect nahm sie oft nicht wahr, es sei denn, er passte sehr auf. Er sagte, gut, kann ich irgendwo mit dir reden? Was? Fragte Arthur Dent. Ein paar Sekunden lang schien Ford keine Notiz von ihm zu nehmen und starrte gebannt in den Himmel wie ein Kaninchen, das unbedingt von einem Auto überfahren werden möchte. Dann kauerte er sich plötzlich neben Arthur hin. »Ich muss unbedingt mit dir reden«, sagte er eindringlich. »Okay«, sagte Arthur. »Rede.« »Und einen trinken«, sagte Ford. »Es ist ungeheuer wichtig, dass wir miteinander reden und einen trinken, und zwar jetzt.« »Wir gehen in den Pub im Dorf.« Wieder guckte er zum Himmel hinauf, nervös und erwartungsvoll. »Hör mal!« »Kapierst du eigentlich nicht?« schrie Arthur. Er zeigte auf Prosser. »Der Kerl da will mein Haus abreißen!« Ford sah ihn verdutzt an. »Ja? Und? Kann er das nicht auch, wenn du weg bist?« fragte er. »Aber ich will das nicht!« »Ach so!« »Sag mal, was ist eigentlich mit dir, Ford?« fragte Arthur. »Nichts, nichts ist mit mir.« »Hör mal zu. Ich muss dir unbedingt das Allerwichtigste erzählen, was du je gehört hast. Ich muss es dir unbedingt jetzt sofort erzählen und ich muss es dir unbedingt im Horse and Groom erzählen.« »Aber wieso denn?« »Weil du einen kräftigen Schluck nötig haben wirst.« Ford starrte Arthur an, der erstaunt feststellte, dass seine Willenskraft allmählich nachließ. Er hatte keine Ahnung, dass das auf ein altes Kneipenspiel zurückzuführen war, das Ford in den Hyperraumhäfen des madranitischen Minendistrikts des Sternensystems von Orion Beta gelernt hatte. Das Spiel war dem Erdenspiel indianischer Ringkampf nicht unähnlich und wurde folgendermaßen gespielt. Die zwei Gegner saßen sich an einem Tisch gegenüber. Jeder hatte ein Glas vor sich stehen. Zwischen ihnen stand eine Flasche Yangsgeist, der in dem alten Bergwerkslied vom Orion unsterblich besungen wird. »Oh, gib mir nichts mehr von dem alten Yangsgeist, Nein, gib mir nichts mehr von dem alten Jangsgeist, denn mein Kopf, der wiegt, meine Zunge lügt, mein Auge fliegt und ich werd verrückt. Ach, gieß mir noch einen von diesem alten Teufelsjangsgeist.
1: Jeder der beiden Spieler musste dann seinen ganzen Willen auf die Flasche konzentrieren und versuchen, sie zum Kippen zu bringen und Schnaps in das Glas des Gegners zu gießen, den dieser dann trinken musste. Die Flasche wurde dann wieder gefüllt. Das Spiel begann von Neuem und von Neuem. Wenn man mal angefangen hatte zu verlieren, verlor man wahrscheinlich weiter. Denn eine der Wirkungen des Yangs-Geistes war, die telepsychischen Kräfte herabzusetzen. Sobald eine vorher festgelegte Menge gekippt war, musste der endgültige Verlierer zur Strafe etwas tun, was normalerweise etwas ganz Schweinespiologisches war. Fort Prefect war normalerweise aufs Verlieren aus. Ford starrte Arthur an, und der dachte so langsam, dass er vielleicht doch ins Horse and Groom gehen wolle. »Aber was ist mit meinem Haus?« fragte er kläglich. Ford guckte zu Mr. Prosser rüber, und da ging ihm plötzlich ein boshafter Gedanke durch den Kopf. »Er will dein Haus abreißen? Ja, er will eine Umgehungs- Und er kann nicht, weil du vor seinem Bulldozer liegst? Ja, und ich denke, wir werden da was machen können, sagte Ford. Verzeihung, rief er. Mr. Prosser, der mit einem Sprecher der Bulldozerfahrer darüber diskutierte, ob Arthur Dent eine Bedrohung ihrer seelischen Gesundheit darstelle oder nicht, und wie viel sie dafür bekämen, wenn das der Fall wäre, drehte sich um. Er war erstaunt und auch ein bisschen irritiert, dass Arthur inzwischen Gesellschaft hatte. »Ja, bitte?« rief er. »Ist Mr. Dent doch noch zur Vernunft gekommen?« »Können wir für den Augenblick mal voraussetzen,« rief Ford, »dass er das nicht ist?« »Na und?« seufzte Mr. Prosser. »Und können wir ebenfalls mal voraussetzen,« sagte Ford, »dass er den ganzen Tag hier liegen bleiben wird?« »Und?« »Und all Ihre Leute den ganzen Tag rumstehen und nichts tun können?«
0: »Könnte sein. Ja, könnte sein. Okay. Wenn Sie sich sowieso damit abgefunden haben, dann müssen Sie ihn hier doch nicht die ganze Zeit liegen haben, oder?«
1: »Was?« »Sie brauchen ihn doch nicht unbedingt hier«, sagte Ford geduldig. Darüber dachte Mr. Prosser nach.
0: »Nein, nicht unbedingt«, sagte er. »Brauchen würde ich nicht sagen.«
1: Prosser war das nicht geheuer. Er dachte, einer von ihnen dächte nicht gerade sehr logisch.
0: Ford sagte, »wenn Sie also einfach mal annehmen, er wäre eigentlich hier, dann könnten er und ich uns doch schnell mal auf eine halbe Stunde in den Pub verziehen. Wie finden Sie das?« Mr. Prosser fand das komplett verrückt.
1: »Das hört sich sehr vernünftig an«, sagte er in beruhigendem Ton und fragte sich, wen er wohl zu beruhigen versuche.
0: »Und wenn Sie dann später auch auf einen kleinen Schluck abhauen wollen«, sagte Ford, »können wir ja die Stellung so lange für Sie halten.«
1: »Vielen herzlichen Dank«, sagte Mr. Prosser, der inzwischen überhaupt keine Ahnung mehr hatte, wie er sich verhalten sollte. »Vielen herzlichen Dank, ja, sehr freundlich von Ihnen.« Er runzelte die Stirn, dann lächelte er, dann versuchte er beides zugleich. Schaffte es nicht, griff nach seinem Pelzhut und drehte ihn unablässig auf seinem Kopf rum. Er konnte sich nur vorstellen, er habe gerade gesiegt.
0: »Bitte«, fuhr Ford Prefect fort, »wenn Sie eben mal hier rüberkämen und sich hinlegten.«
1: »Was?« sagte Mr. Prosser. »Oh, ich bitte um Verzeihung«, sagte Ford. »Vielleicht habe ich mich nicht deutlich genug ausgedrückt. Aber irgendjemand muss doch jetzt vor den Bulldozern liegen, nicht wahr? Sonst würde sie ja nichts davon abhalten, in Mr. Dents Haus hineinzufahren.«
0: »Was?« sagte Mr. Prosser schon wieder.
1: »Es ist ganz einfach«, sagte Ford. »Mein Klient, Mr. Dent, sagt, dass er aus dem Matsch hier nur unter der Bedingung aufsteht, dass Sie herkommen und ihn ablösen.«
0: »Was redest du denn da?« sagte Arthur, aber Ford gab ihm mit einem leichten Fußtritt zu verstehen, dass er den Schnabel halten solle.
1: »Sie möchten«, sagte Mr. Prosser und führte sich diesen neuen Gedanken nochmal vor Augen, »dass ich rüberkomme und mich da hinlege?
0: Ja.«
1: »Vor den Bulldozer?
0: Ja.«
1: »Anstelle von Mr. Dent?
0: Ja.«
1: »In den Matsch?«
0: »In den Matsch. Sie sagen es.«
1: Sobald Mr. Prosser klar wurde, dass er schließlich doch der Verlierer war, hatte er das Gefühl, im Falle eine Zentnerlast von den Schultern. Das war die Welt, wie er sie kannte. Er seufzte.
0: »Und dafür gehen Sie mit Mr. Dent rüber in den Pub?«
1: »So ist es«, sagte Ford. »Genau so ist es.« Mr. Prosser machte ein paar nervöse Schritte vorwärts und blieb wieder stehen.
0: »Ehrenwort«,
1: sagte er.
0: »Ehrenwort«,
1: sagte Ford und drehte sich zu Arthur um.
0: »Los«, sagte er zu ihm, »steh auf und lass diesen Menschen sich hierher legen.«
1: Arthur stand auf. Er hatte das Gefühl, er befinde sich in einem Traum.
0: Ford nickte Prosser zu, der sich traurig und unbeholfen in den Matsch setzte.
1: Mr. Prosser hatte das Gefühl, sein ganzes Leben sei so etwas wie ein Traum. Und manchmal frage er sich, wer ihn gerade träume und ob der Träumer sich wohl amüsiere. Der Matsch legte sich um seinen Hintern und seine Arme und quoll ihm in die Schuhe.
0: Ford sah ihn streng an. »Und nicht etwa heimlich Mr. Dents Haus abreißen, während er weg ist? Verstanden?«
1: sagte er.
0: »Nicht mal der Gedanke daran«, knurrte Mr. Prosser, als er sich zurücklegte, »würde mir auch nur im Entferntesten in den Sinn kommen.«
1: Er sah den Vertreter der Bulldozer-Fahrergewerkschaft näher kommen, ließ den Kopf zurücksinken und schloss die Augen. Er versuchte, seine Argumente zu ordnen, um zu beweisen, dass er nun nicht selber eine Bedrohung ihrer seelischen Gesundheit darstelle. Er war sich da absolut nicht sicher. Sein Kopf schien voller Geräusche zu sein. Pferdegetrappel, Rauch und Blutgeruch. Das passierte immer, wenn er sich mies oder übertölpelt vorkam, und nie hatte er sich das erklären können. In einer hohen Dimension, von der wir nicht das Geringste wissen, brüllte der mächtige Kahn vor Wut. Mr. Prosser aber zitterte nur ein bisschen und wimmerte. Hinter seinen Lidern fühlte er, wie ihn ein paar Tränen zwickten. Bürokratische Spitzfindigkeiten, wütende Leute im Matsch, undefinierbare Fremde, die unbegreifliche Demütigungen austeilten, und eine unbekannte Reiterarmee in seinem Kopf, die ihn auslachte. Was für ein Tag! Was für ein Tag! Ford Prefect wusste, dass es so egal war wie 6 oder ein halbes Dutzend, ob Arthurs Haus nun abgerissen würde oder nicht. Arthur war noch immer sehr besorgt.
0: »Können wir ihm denn auch trauen?« fragte er.
1: »Ich für meinen Teil würde ihm bis ans Ende der Welt trauen«, sagte Ford.
0: »Na klar«, sagte Arthur.
1: »Aber wie weit ist das noch weg?«
0: »Ungefähr 12 Minuten«, sagte Ford.
1: »Los, komm, ich brauche einen Drink.« Zweites Kapitel. Folgendes ist in der Enzyklopädia Galactica über Alkohol zu entnehmen. Da steht, dass Alkohol eine farblose, leicht verfliegende Flüssigkeit ist, die durch Vergären von Zucker entsteht und auf bestimmte Bioformen auf Kohlenstoffbasis giftig wirkt. Auch der Reiseführer per Anhalter durch die Galaxis erwähnt den Alkohol. Da steht, der beste Drink, den es gibt, ist der pangalaktische Donnergurgler. Da steht, die Wirkung eines pangalaktischen Donnergurglers ist so, als werde einem mit einem riesigen Goldbarren, der in Zitronenscheiben gehüllt ist, das Gehirn aus dem Kopf gedroschen. Der Anhalter gibt einem auch Auskunft darüber, auf welchen Planeten die besten pangalaktischen Donnergurgler gemixt werden, wie viel man über den Daumen gepeilt dafür bezahlen muss und welche freiwilligen Organisationen einem hinterher wieder auf die Beine helfen. Der Anhalter verrät einem sogar, wie man ihn sich selber mixen kann. Man nehme den Inhalt einer Flasche alten Yanks-Geist, heißt es da. Man füge einen Teil Wasser aus den Meeren von Santraginus V hinzu. Oh, dieses santraginesische Meerwasser, heißt es da. Oh, diese santraginesischen Fische. Man lasse 3 Würfel arcturanischen Mega-Gin in der Mischung zergehen. Sie muss gut gefroren sein, sonst verfliegt das Benzin darin. Nun lasse man 4 Liter phallianisches Sumpfgas hindurch perlen, zur Erinnerung an all die glücklichen Anhalter, die vor Freude in den Sümpfen von Phallia starben. Über einen umgedrehten Silberlöffel lasse man nun einen Teil qualaktinischen Hyperminzextrakt tröpfeln, der nach allen dunklen, zu Kopf steigenden qualaktinischen Zonen duftet. Zart, süß und mystisch. Man werfe den Zahn eines algolianischen Sonnentigers hinein. Schau zu, wie er sich auflöst und sich die Feuer der algolianischen Sonne tief im Herzen des Drinks verteilen. Ein Spritzer Samphur, zum Schluss eine Olive. Trinken aber sehr vorsichtig. Der Reiseführer per Anhalter durch die Galaxis verkauft sich etwas besser als die Enzyklopädie Galactica.
0: 6 Gläser Helles, sagte Ford Prefect zum Barmann im Horse and Groom, und ein bisschen Dalli, die Welt geht gleich unter.
1: Der Barmann im Horse and Groom verdiente keine solche Behandlung, er war ein würdiger alter Mann. Er schob seine Brille auf der Nase zurecht und sah Ford Prefect blinzelnd an. Ford nahm keine Notiz von ihm und starrte aus dem Fenster, also sah der Barmann Arthur an, der hilflos mit den Schultern zuckte und nichts sagte. Der Barmann sagte, »Ach wirklich, Sir? Prima Wetter für sowas!« und machte sich ans Zapfen der Biere. Dann versuchte er es nochmal.
0: »Sehen Sie sich das Spiel heute Nachmittag an, Sir?«
1: Ford drehte sich zu ihm um.
0: »Nein, hat keinen Zweck«, sagte er und guckte wieder aus dem Fenster.
1: »Was denn? Ausgemachte Sache für Sie, Sir?« fragte der Barmann.
0: »Arsenal ohne Chance?«
1: »Nein, nein«, sagte Ford. »Es ist nur, dass die Welt gleich untergeht.«
0: »Oh ja, Sir, das sagten Sie«, sagte der Barmann und guckte über seine Brille, diesmal zu Arthur rüber.
1: »Glück für Arsenal, wenn's stimmt.« Ford sah ihn wieder an, aufrichtig, erstaunt.
0: »Nein, eigentlich nicht«,
1: sagte er. Er zog die Stirn kraus. Der Barmann atmete hörbar ein.
0: »So, bitteschön, Sir. 6 Helle«, sagte er.
1: Arthur lächelte ihn verlegen an und zuckte erneut die Schultern. Er drehte sich um und lächelte verlegen ins Lokal, einfach für den Fall, dass jemand zugehört hatte. Das hatte aber keiner. Und darum begriff auch keiner, warum er sie anlächelte. Ein Mann, der neben Ford an der Bar saß, sah die beiden Männer an, sah die 6 Gläser Helles an, machte schnell eine kleine Überschlagsrechnung im Kopf, kam zu einem Ergebnis, das ihm gefiel, und schenkte ihnen ein dämliches, hoffnungsvolles Grinsen.
0: »Denkste«, sagte Ford, »die sind für uns«, und warf den Mann einen Blick zu, der selbst einen algolianischen Sonnentiger dazu gebracht hätte, sich wieder um seinen eigenen Kram zu kümmern. Ford knallte eine 5-Pfund-Note auf die Bar. Er sagte, »Der Rest ist für Sie«.
1: »Was? Von einem 5er? Vielen Dank, Sir.«
0: »Ihnen bleiben noch 10 Minuten, es auszugeben.«
1: Der Barmann hielt es fürs Beste, erstmal für eine Weile beiseite zu gehen.
0: »Ford«, sagte Arthur, »würdest du mir bitte mal sagen, was zum Teufel eigentlich los ist?«
1: »Trink aus«, sagte Ford, »du musst die 3 Bier noch schaffen.«
0: 3 Bier? Fragte Arthur. Zur Mittagszeit?
1: Der Mann neben Ford grinste und nickte fröhlich.
0: Ford übersah ihn. Er sagte, die Zeit ist eine Illusion. Die Mittagszeit erst recht.
1: Sehr tiefsinnig, sagte Arthur.
0: Das solltest du an Reader's Digest schicken. Die haben da extra eine Seite für Leute wie dich.
1: Trink aus. Warum denn 3 Bier und so schnell?
0: Zur Muskelentspannung, die wirst du noch brauchen.
1: Muskelentspannung?
0: Muskelentspannung!
1: Arthur glotzte in sein Bier. Hab ich heute irgendwas verkehrt gemacht, sagte er. Oder war die Welt schon immer so? Ich war bloß zu sehr mit mir beschäftigt, um's zu bemerken.
0: Okay, sagte Ford. Ich werd's dir zu erklären versuchen. Wie lange kennen wir uns jetzt?
1: Wie lange? Dachte Arthur. Ungefähr 5 Jahre, vielleicht 6, sagte er. Die meiste Zeit kam mir eigentlich ganz normal vor.
0: Okay, sagte Ford. Was würdest du sagen, wenn ich dir erzählte, dass ich gar nicht aus Guildford bin, sondern von einem kleinen Planeten irgendwo in der Nähe von Betelgeuse?
1: Arthur zuckte unentschlossen mit den Achseln.
0: Weiß ich nicht, sagte er und trank einen Schluck Bier.
1: Warum solltest du denn sowas sagen?
0: Ford gab's auf. Sich damit rumzuquälen war jetzt wirklich müßig, wo die Welt sowieso gleich unterging. Er sagte bloß, trink aus!
1: Er fügte völlig ernst hinzu, die Welt geht gleich unter.
0: Arthur lächelte wieder verlegen ins Lokal. Die Gäste sahen ihn finster an. Ein Mann machte ihm ein Zeichen, dass er gefälligst zu lächeln aufhören und sich um seinen eigenen Kram kümmern solle.
1: »Heute muss Donnerstag sein«, sagte sich Arthur und beugte sich tief über sein Bier.
0: »Mit Donnerstagen kam ich noch nie zu Rande.«
1: Ende des 2. Kapitels. Aufregend. Zeit für Musik.
0: Thursday's Child. Der Donnerstag ist, glaube ich, wirklich bedeutend. David Bowie, Thursday's Child.

0: Thursday Child, David Bowie.
1: Ja, Arthur Dent verteidigt sein Haus, in dem er im Schlamm liegt, vor den Bulldozern. Und das ja auch irgendwie sehr überzeugend. Bis die kuriose Situation eintritt, dass sich ein anderer für ihn dahinlegt, der eigentlich sein Haus zerstören will. Der Nachfahre von Genghis Khan. Kurios. Aber auch wenn er im Matsch liegt, wherever I lay my head, that's my home. Paul Young.

Wherever I lay my hat, that's my home. Jetzt hat er ja seinen Hut nicht in den Matsch gelegt, aber seinen Kopf. Hat. Es klingt fast ähnlich. Ja. Patti Smith habe ich im Player mit Space Monkey. Patti Smith, großartig.

Space Monkey von Patti Smith. Einen Titel spiele ich noch und dann kommen wir zum dritten und letzten Leseteil für heute Abend. Kapitel 3 steht an und ich habe mir Eloy rausgesucht mit Lost. Denn irgendwie sieht's für alle so aus, als ob demnächst Lost ist.

Drittes Kapitel. An diesem ganz speziellen Donnerstag bewegte sich viele Meilen über dem Planeten etwas lautlos durch die Ionosphäre. Mehrere Etwasse, um genau zu sein, mehrere Dutzend riesige, gelbe, plumpe, scheibenartige Etwasse. Riesig wie Bürohäuser, leise wie Vögel. Sie segelten gemächlich dahin, sonnten sich in den elektromagnetischen Strahlen des Sterns Sol, warteten ab, bezogen Stellung, hielten sich bereit. Der Planet unter ihnen hatte so gut wie keine Ahnung von ihrer Anwesenheit. Und das entsprach im Augenblick genau dem, was sie wollten. Die riesigen gelben Etwasse flogen unbemerkt nach Goon Hilly, schwebten ohne jedes Echosignal über Cape Canaveral weg, Woomera und Jodrell Bank sahen schlicht und einfach durch sie durch. Was schade war, weil das genau die Dinge waren, nach denen sie die ganzen Jahre Ausschau gehalten hatten. Als einziges registrierte sie ein kleiner schwarzer Apparat namens Subetasensomatik, der seelenruhig vor sich hin tickerte. Er ruhte in der Dunkelheit eines Lederbeutels, den Ford Prefect gewöhnlich um den Hals trug. Die Sachen in diesem Beutel waren wirklich hochinteressant und hätten jedem Physiker auf der Erde die Augen aus dem Kopf treten lassen, weshalb er sie auch immer unter ein paar zerfledderten Stückmanuskripten versteckte, von denen er so tat, als studierte er sie. Außer dem Subetasensomatik und den Stücken besaß Ford einen elektronischen Daumen, einen kurzen, kompakten, schwarzen Stab, glatt und matt glänzend, mit einer Reihe flacher Schalter und Skalen an dem einen Ende. Außerdem hatte er ein Gerät, das fast wie ein etwas groß geratener Rechenschieber aussah. An ihm befanden sich ungefähr 100 winzig kleine flache Knöpfe und ein etwa 10 mal 10 Zentimeter großer Bildschirm, auf dem blitzschnell jede einzelne von einer Million Buchseiten eingespielt werden konnte. Es sah wahnsinnig kompliziert aus, was auch einer der Gründe war, weshalb auf die genau passende Plastikhülle, in der es steckte, mit großen, freundlichen Buchstaben die Worte »Keine Panik« gedruckt waren. Der andere Grund war der, dass dieses Gerät in Wirklichkeit das bemerkenswerteste aller Bücher war, die bei den großen Verlagen von Ursa Minor je erschienen sind. »Per Anhalter durch die Galaxis«. Man hatte es in der Form einer Mikrosubmeson-Elektronikeinheit herausgebracht. Denn wenn man es in normaler Buchform gedruckt hätte, wäre der interstellare Anhalter gezwungen gewesen, mehrere unhandliche Lagerhallen mit sich rumzuschleppen. Ganz zu unterst in Ford Prefects Beutel lagen ein paar Kugelschreiber, ein Notizblock und ein ziemlich großes Bad.

hüpft. Man kann an den leuchtenden Marmorsandstränden von Sandraginus V darauf liegen, wenn man die berauschenden Dämpfe des Meeres einatmet. Man kann unter den so rot glühenden Sternen in den Wüsten von Krakrafonen darunter schlafen. Man kann es als Segel an einem Mini-Floß verwenden, wenn man den trägen, bedächtig strömenden Motfluss hinuntersegelt, und nass ist es eine ausgezeichnete Nahkampfwaffe. Man kann es sich vors Gesicht binden, um sich gegen schädliche Gase zu schützen oder den Blick des gefräßigen Plapperkäfers von Thrahl zu entgehen. Ein zum Verrücktwerden dämliches Vieh. Es nimmt an, wenn du es nicht siehst, kann es dich auch nicht sehen. Bescheuert wie eine Bürste, aber sehr, sehr gefräßig. Bei Gefahr kann man sein Handtuch als Notsignal schwenken und sich natürlich damit abtrocknen, wenn es dann noch sauber genug ist. Was jedoch noch wichtiger ist: Ein Handtuch hat einen immensen psychologischen Wert. Wenn zum Beispiel ein Strack ist gleich Nicht-Anhalter, dahinter kommt, dass ein Anhalter sein Handtuch bei sich hat, wird er automatisch annehmen, er besäße auch Zahnbürste, Waschlappen, Seife, Keksdose, Trinkflasche, Kompass, Landkarte, Bindfadenrolle, Insektenspray, Regenausrüstung, Raumanzug und so weiter und so weiter. Und der Strack wird dann dem Anhalter diese oder ein Dutzend anderer Dinge bereitwillig leihen, die der Anhalter zufällig gerade verloren hat. Der Strack denkt natürlich, dass ein Mann, der kreuz und quer durch die Galaxis trampt, ein hartes Leben führt, in die dreckigsten Winkel kommt, gegen schreckliche Übermächte kämpft, sich schließlich an sein Ziel durchschlägt und trotzdem noch weiß, wo sein Handtuch ist, eben ein Mann sein muss, auf den man sich verlassen kann. Daher der Satz, der in den Anhalter-Jargon übernommen worden ist: Hey, hast du den Hoopy Fred Perfect gesasst? Das ist ein Frot, der weiß echt, wo sein Handtuch ist. Sassen ist gleich Wissen, Durchblicken, Treffen, Sex haben mit. Hoopy ist gleich echt irrer Typ. Frot, total echt irrer Typ. Der Subeta Sensomatik, das friedlich auf dem Badetuch in Fort Prefects Beutel ruhte, begann schneller zu ticken. Viele Meilen über der Oberfläche des Planeten schwärmten die riesigen gelben Etwasse fächerförmig auseinander. In Yodrell Bank beschloss jemand, es wäre Zeit für eine schöne, erholsame Tasse Tee. »Hast du ein Handtuch bei dir?«, fragte Ford plötzlich. Arthur, der sich durch sein drittes Bier mühte, drehte sich zu ihm um. »Wieso?« »Was? Nein. Sollte ich das?« Er hatte es aufgegeben, sich noch über irgendwas zu wundern. Das hatte offenbar sowieso keinen Zweck. Ford schnalzte nervös mit der Zunge. »Trink aus!«, drängte er. In diesem Augenblick drang ein dumpfes, polterndes Krachen von draußen durch das leise Gemurmel im Pub, durch die Musik der Jukebox und durch den Schluckauf des Mannes neben Ford, der dem Kerl schließlich doch noch einen Whisky spendiert hatte. Arthur verschluckte sich an seinem Bier und sprang auf. »Was ist denn das?«, schrie er. »Keine Bange«, sagte Ford. »Sie haben noch nicht angefangen.« »Gott sei Dank«, sagte Arthur und setzte sich erleichtert wieder hin. »Es ist wahrscheinlich
Bloß dein Haus

0: das abgerissen wird«, sagte Ford und kippte sein letztes Glas Helles. »Was?« schrie Arthur. Fords Bann war plötzlich gebrochen. Arthur sah sich wütend um und rannte ans Fenster.
1: »Mein Gott, tatsächlich! Sie reißen mein Haus ab!«
0: »Was zum Teufel tue ich denn hier im Pub, Ford?« »Das macht doch jetzt kaum noch was aus«, sagte Ford. »Lass ihnen doch ihren Spaß.«
1: »Spaß?« kreischte Arthur. »Spaß?«
0: Schnell vergewisserte er sich durch das Fenster, dass sie beide über das Gleiche sprachen.
1: »Zum Teufel mit ihrem Spaß«, schimpfte er, rannte aus dem Pub und schwenkte wütend sein fast leeres Bierglas.
0: An diesem Mittag machte er sich in dem Pub, weiß Gott, keine Freunde.
1: »Halt! Ihr Vandalen! Ihr Hauszerstörer!« brüllte Arthur. »Ihr übergeschnappten Barbaren! Werdet ihr wohl aufhören?«
0: Ford musste unbedingt schnell hinter ihm her. Er drehte sich rasch zu dem Barmann um und verlangte 4 Tüten Erdnüsse.
2: »So, bitte,
0: Sir«, sagte der Barmann und knallte die Tüten auf die Bar. 28 Pence, wenn Sie so nett wären.« Ford war sehr nett. Er gab dem Barmann eine zweite 5-Pfund-Note und sagte ihm, dass er den Rest behalten könne. Der Barmann sah auf das Geld, dann sah er Ford an. Plötzlich fröstelte ihn. Vorübergehend verspürte er ein Gefühl, das er sich nicht erklären konnte, weil es noch niemand zuvor auf der Erde verspürt hatte. In Augenblicken großer innerer Spannung sendet jede existierende Bioform unbewusst ein winziges Signal aus. Dieses Signal übermittelt ein exaktes und geradezu erschütterndes Gefühl davon, wie weit das betreffende Wesen von seinem Geburtsort entfernt ist. Auf der Erde ist es unmöglich, weiter als 20.000 Kilometer von seinem Geburtsort entfernt zu sein, was wirklich nicht sehr weit ist. Darum sind die Signale auch zu schwach, um überhaupt bemerkt zu werden. Ford Prefect stand in diesem Augenblick unter großer innerer Spannung. Und er war 600 Lichtjahre entfernt, in unmittelbarer Nähe, von Bittai Goize geboren. Der Barmann schwankte einen Moment, getroffen von einem schrecklichen, unfassbaren Gefühl der Ferne. Er wusste nicht, was es bedeutete, aber er sah Ford plötzlich mit Respekt, beinahe mit Ehrfurcht an.
2: »Ist das Ihr Ernst, Sir?« fragte er und flüsterte so leise, dass der ganze Pub in Schweigen versank.
0: »Sie meinen, die Welt geht unter?«
2: »Ja«, sagte Ford.
0: »Heute Nachmittag?«
2: Ford hatte sich wieder gefasst. Er war gut gelaunt wie schon lange nicht mehr.
1: »Ja«, sagte er fröhlich. »In weniger als 2 Minuten, würde ich schätzen.«
0: Der Barmann traute dieser Unterhaltung nicht, aber dem Gefühl, das er gerade verspürt hatte, traute er auch nicht.
2: »Und können wir denn gar nichts dagegen tun?« fragte er.
1: »Nein, nichts«,
0: sagte Ford und stopfte die Erdnüsse in seine Tasche. Irgendeiner in der verstummten Bar lachte plötzlich heiser los darüber, wie albern sich alle benehmen. Der Mann neben Ford war mittlerweile ziemlich blau. Seine Augen schlingerten zu Ford rauf.
3: »Ich dachte«, sagte er, »wenn die Welt untergeht, müssen wir uns auf den Boden legen oder eine Papiertüte über den Kopf ziehen oder so.
1: Klar,
3: wenn es Ihnen Spaß macht, sagte Ford.
1: Das haben Sie uns in der Armee beigebracht,
0: sagte der Mann. Und seine Augen begaben sich auf die lange Reise zurück zu seinem Whisky.
1: Und? Hilft das?
0: Fragte der Barmann.
1: Nein, sagte Ford
0: und schenkte ihm ein freundliches Lächeln.
1: Entschuldigen Sie mich bitte, sagte er, ich muss gehen.
0: Er winkte kurz und ging hinaus. Die Leute im Pub schwiegen noch eine Weile. Dann lachte wieder der Mann mit dem heiseren Lachen, was alle peinlich berührte. Dem Mädchen, das er in den Pub mitgeschleift hatte, war er während der letzten Stunde reichlich widerlich geworden, und es wäre ihr wahrscheinlich eine große Genugtuung gewesen, wenn sie gewusst hätte, dass er in ungefähr anderthalb Minuten plötzlich zu einer Wolke aus Wasserstoff, Ozon und Kohlenmonoxid verdampfen würde. Leider würde sie in diesem Moment zu sehr mit ihrer eigenen Verdampfung beschäftigt sein, um sich noch darüber zu freuen. Der Barmann räusperte sich. Er hörte sich sagen, die letzten Bestellungen, bitte. Die riesigen gelben Maschinen gingen allmählich tiefer und flogen schneller. Ford wusste, jetzt waren sie da. Aber so hatte er sich's nicht gewünscht.
1: Arthur war die Straße entlang gerannt und fast an seinem Haus angekommen. Er merkte nicht, wie kalt es plötzlich geworden war. Er bemerkte den Wind nicht. Er bemerkte auch nicht die plötzliche und völlig widersinnige Regenböe. Er bemerkte nichts, außer den Planierraupen, die über die Trümmer krochen, die einmal sein Haus waren.
3: »Ihr Barbaren!« schrie er. »Ich verklage die Gemeindeverwaltung auf jeden Penny, den sie hat. Ich lasse euch hängen, strecken und vierteilen und auspeitschen und gar kochen, bis ihr die Nase voll habt.«
0: Ford rannte sehr schnell hinter ihm her. Sehr, sehr schnell.
3: »Und dann mach ich's noch mal«, schrie Arthur. »Und wenn ich damit fertig bin, nehme ich die ganzen kleinen Stückchen und trample drauf rum.«
0: Arthur bemerkte nicht, dass die Männer von den Bulldozern wegrannten. Er bemerkte nicht, dass Mr. Prosser wie gebannt in den Himmel starrte. Was Mr. Prosser bemerkte, das waren riesige gelbe Etwasse, die durch die Wolken heulten. Unwahrscheinlich riesige gelbe Etwasse.
3: »Und ich werde drauf rumtrampeln«, schrie Arthur
0: und lief immer weiter,
3: »bis ich Blasen kriege. Oder bis mir noch was Furchtbareres einfällt. Und dann werde ich...«
0: Arthur stolperte und fiel kopfüber hin, überschlug sich und landete auf dem Rücken. Endlich bemerkte er, dass etwas vor sich ging. Sein Finger schoss nach oben.
3: »Zum Teufel! Was ist das denn?«
0: kreischte er. Egal, was es war. Es raste in seiner monströsen Gelbheit über den Himmel, zerriss ihn mit einem wahnsinnigen Knall und verschwand in der Ferne, während die klaffende Luft sich hinter ihm mit einem Peng schloss, die einem die Ohren 2 Meter tief in den Schädel trieb. Ein zweites folgte und machte genau dasselbe, bloß lauter. Es ist schwer zu sagen, was die Leute auf der Oberfläche des Planeten nun taten, denn sie wussten wirklich selber nicht, was sie eigentlich taten. Nichts jedenfalls war sehr vernünftig. Sie rannten in die Häuser hinein, sie rannten aus den Häusern heraus. Sie schrien lautlos bei all dem Krach. Auf der ganzen Welt waren die Straßen der Städte zum Bersten voll mit Menschen. Die Autos fegten ineinander, als der Donner auf sie heruntersackte und dann wie eine Flutwelle über Hügel und Täler, Wüsten und Ozeane davonrollte und alles niederzuwalzen schien, was er traf. Nur einer stand da und beobachtete den Himmel. Stand da, mit schrecklicher Traurigkeit im Auge und Gummistöpseln in den Ohren. Er wusste genau, was jetzt passierte. Und wusste es schon die ganze Zeit. Seit sein Subether Sensomatik plötzlich mitten in der Nacht zu ticken begann und ihn aus dem Schlaf riss. Das war es, worauf er all die Jahre gewartet hatte. Als er aber allein in seinem kleinen, dunklen Zimmer den Signalcode entziffert hatte, da hatte Kälte ihn erfasst und ihm das Herz zusammengepresst. Von allen Rassen in der ganzen Galaxis, die hätten zu Besuch kommen und dem Planeten Erde ihr gigantisches Hallo zurufen können, dachte er, mussten es doch nicht ausgerechnet die Vogonen sein. Trotzdem wusste er, was er zu tun hatte. Als das vogonische Raumschiff hoch über ihm durch die Luft kreischte, öffnete er seinen Lederbeutel. Er warf das Exemplar von Josef und der wunderbare Technicolor-Traummantel weg. Er warf das Exemplar von der Gotteszauber weg. Wo er hinging, brauchte er sie nicht mehr. Alles war fertig, alles war bereit. Er wusste, wo sein Handtuch war. Eine plötzliche Stille fiel auf die Erde. Womöglich war sie noch schlimmer als der Krach. Eine Weile passierte überhaupt nichts. Die riesigen Raumschiffe hingen reglos am Himmel, über jedem Land der Erde. Reglos hingen sie am Himmel. Riesig, mächtig, unerschütterlich, eine Lästerung gegen die Natur. Viele Leute traf einfach der Schlag, als sie mit ihrem Verstand zu fassen versuchten, was sie sahen. Die Raumschiffe hingen so am Himmel, wie Ziegelsteine es nicht tun. Und immer noch passierte nichts. Dann hörte man ein leises Wispern, ein plötzliches, weltweites Wispern, durchdringend und allumfassend. Jede Hi-Fi-Anlage der Welt, jedes Radio, jeder Fernseher, jeder Kassettenrekorder, jeder Bass-, Mittel- und Hochtonlautsprecher auf der Erde schaltete sich friedlich von selbst ein. Jede Konservendose, jeder Mülleimer, jedes Fenster, jedes Auto, jedes Weinglas, jedes rostige Stück Metall wurde zum akustisch perfekten Resonanzträger. Bevor die Erde von der Bildfläche verschwand, sollte sie wenigstens noch in den Genuss des allerletzten Schreis der Tontechnik kommen. Des größten öffentlichen Endverstärkers, der je gebaut wurde. Aber es gab kein Konzert, keine Musik, keine Fanfare, nur eine simple Botschaft. Bewohner der Erde, bitte herhören, sagte eine Stimme. Und es war einfach fantastisch. Ein